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Hier die wichtigsten Meldungen von den Straßen bei uns in der Region. Fahr auf der A3 Passau in Richtung Regensburg vorsichtig. Zwischen den Anschlussstellen Kirchroth und Rosenhof kommt es zu Behinderungen wegen einer Wanderbaustelle. Wir bleiben noch auf der A3 Passau in Richtung Regensburg. Auch zwischen Straubing und Wörth an der Donau-Ost kommt es zu Behinderungen wegen einer Wanderbaustelle.

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1: Ich bin Florian Klaus. Die tagelange Fahndung ist beendet. Nach den Angriffen auf Stromleitungen in drei Bundesländern ist der mutmaßliche Täter gefasst. Polizisten entdeckten den 48-Jährigen nahe dem Kraftwerk Weißweiler bei Aachen. NRW-Innenminister Reul sagt, der Mann wollte offenbar weitermachen. Suita Sovali berichtet.
2: Bei seiner Festnahme hatte der Mann Sprengmittel dabei. Weitere fanden die Ermittler in einem Zelt ganz in der Nähe. Reul geht derzeit von einem Einzeltäter aus. Die Ermittler wollen weitere Täter aber nicht ausschließen. In mehreren Bekennerbriefen schreibt der 48-Jährige vom Kampf gegen fossile Energie. Mit selbstgebauten Raketen soll er Drähte auf Hochspannungsleitungen geschossen und so Kurzschlüsse ausgelöst haben.
1: Paracetamol ist das am häufigsten genommene Schmerzmittel während der Schwangerschaft. Einer Studie zufolge könnte es bei Mädchen aber möglicherweise zu einer geringeren Fruchtbarkeit und früheren Menopause führen. Demnach hatten Mädchen, deren Mütter Paracetamol genommen hatten, im Alter von 3 Monaten unter anderem kleinere Eierstöcke und weniger Eibläschen. Das passe zu Tierstudien, hieß es, ob es aber tatsächlich negative Folgen gibt, müsse länger beobachtet werden. Nach den schlechten Ergebnissen der PISA-Studie sieht die Präsidentin des Sozialverbands VDK Bentele ein Versagen der Bundesregierung. Sie hat dem Redaktionsnetzwerk Deutschland gesagt, es sei seit Jahrzehnten bekannt, dass Kinder, die in Armut groß werden, schlechtere Bildungschancen haben. Es fehle häufig Geld für Schulmaterialien oder Nachhilfe. Bentele fordert darum mehr Unterstützung für arme Familien. Die Ligaphase der Champions League hat begonnen und für die Fußballer von Borussia Dortmund war es ein guter Start. Mit 3:2 hat der BVB gegen den FC Villarreal gewonnen. Auch die deutschen Basketballerinnen konnten einen Erfolg verbuchen. Sie stehen nach dem Sieg gegen Südkorea zum ersten Mal im Viertelfinale einer Weltmeisterschaft. Gegner dort ist morgen Europameister Belgien.
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3: Hier die wichtigsten Meldungen von den Straßen bei uns in der Region. Fahr auf der A3 Passau in Richtung Regensburg vorsichtig. Zwischen Kirchroth und Rosenhof kommt es zu Verzögerungen wegen einer Wanderbaustelle. Wir bleiben noch auf der A3 Passau in Richtung Regensburg. Auch zwischen den Anschlussstellen Straubing und Wörth an der Donau Ost kommt es zu Behinderungen wegen einer Wanderbaustelle.
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5: Wir schauen mal auf die nächsten Tage und aufs Wochenende. Das wird sonnig und angenehm bei Temperaturen um die 24 bis 26 Grad.
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Hier die wichtigsten Meldungen von den Straßen bei uns in der Region. Wenn du gerade auf der A3 Passau in Richtung Regensburg unterwegs bist, fahr zwischen den Anschlussstellen Straubing und Wörth an der Donau-Ost vorsichtig. Hier kommt es zu Verzögerungen wegen einer Wanderbaustelle.

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1: Ich bin Florian Klaus. Im Bundestag wird es heute wohl härter zur Sache gehen. In der Haushaltswoche geht es um den Etat des Kanzleramts und bei der Gelegenheit rechnet die Opposition traditionell mit der Politik der Bundesregierung insgesamt ab. AfD-Chefin Weidel wird die Generaldebatte eröffnen, Kanzler Merz ist danach dran. In dem Duell dürfte auch die Landtagswahl in Sachsen-Anhalt Thema werden. In Oslo wird heute der norwegische König Harald beigesetzt. Es werden Gäste aus verschiedenen europäischen Königshäusern und aus der Politik erwartet. Harald war Ende August im Alter von 89 gestorben. Sigrid Harms berichtet aus Oslo.
2: Der norwegische König war im Volk sehr beliebt. Deshalb rechnet man damit, dass bis zu 200.000 Menschen in die Osloer Innenstadt strömen werden. Das gesamte Zentrum ist abgesperrt und die Polizei spricht von einem der größten Einsätze ihrer Geschichte. Um 12 Uhr wird der Sarg des Königs in einer Prozession vom Schloss bis zur Domkirche gebracht, wo mit einem Gottesdienst Abschied von ihm genommen wird.
1: Der mutmaßliche Saboteur, der in mehreren Bundesländern das Stromnetz angegriffen haben soll, wollte wohl weitermachen. Das hat NRW-Innenminister Reul nach der Festnahme des 48-Jährigen gesagt. Bei ihm waren Sprengmittel gefunden worden. Im Moment spricht laut Reul alles für einen Einzeltäter, die Ermittlungen gehen aber weiter. Der Start in die Ligaphase der Champions League ist geglückt. Die Fußballer von Borussia Dortmund haben gegen den FC Villarreal mit 3:2 gewonnen. Getrübt worden ist die Stimmung aber von einer Szene aus der ersten Hälfte. Der Neuzugang Konstantinos Karezas ist wegen Kreislaufproblemen zur Untersuchung ins Krankenhaus gebracht worden. Heute ist Stuttgart als nächster deutscher Vertreter dran. Ab 18.45 Uhr geht es gegen die Norweger von Viking Stavanger.
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3: Und aktuell haben wir für dich normalen Verkehr, egal wohin du unterwegs bist. Gute Fahrt.
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5: Wir schauen mal auf die nächsten Tage und aufs Wochenende. Das wird sonnig und angenehm bei Temperaturen um die 24 bis 26 Grad.
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Hier die aktuellen Meldungen von den Straßen bei uns in der Region. Fahr auf der A3 Nürnberg in Richtung Regensburg besonders vorsichtig. Zwischen Oberölsbach und Neumarkt in der Oberpfalz kommt es zu Behinderungen durch Gegenstände auf der Fahrbahn.

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1: Ich bin Florian Klaus. Guten Morgen. Nach den schlechten Ergebnissen der PISA-Studie sieht die Präsidentin des Sozialverbands VdK Bentele ein Versagen der Bundesregierung. Sie hat dem Redaktionsnetzwerk Deutschland gesagt, es sei seit Jahrzehnten bekannt, dass Kinder, die in Armut groß werden, schlechtere Bildungschancen haben. Es fehle häufig Geld für Schulmaterialien oder Nachhilfe. Bentele fordert darum mehr Unterstützung für arme Familien. Paracetamol ist das am häufigsten genommene Schmerzmittel während der Schwangerschaft. Einer Studie zufolge könnte es bei Mädchen aber möglicherweise zu einer geringeren Fruchtbarkeit und früheren Menopause führen. Demnach hatten Mädchen, deren Mütter Paracetamol genommen hatten, im Alter von 3 Monaten unter anderem kleinere Eierstöcke und weniger Eibläschen. Das passe zu Tierstudien, hieß es, ob es aber tatsächlich negative Folgen gibt, müsse länger beobachtet werden. Keine Zeichen für Entspannung im Handelsstreit zwischen den USA und Kanada. Die US-Regierung hat Einfuhrverbote für bestimmte Produkte aus dem Nachbarland angekündigt. Einige Molkereiprodukte, alkoholische Getränke und Motorräder sollen ab dem 29. September nicht mehr in die Vereinigten Staaten eingeführt werden dürfen. Erst kürzlich hatte Kanada mit Gegenzöllen auf Zölle der USA reagiert. Borussia Dortmund ist mit einem Erfolg in die Ligaphase der Champions League gestartet. Mit 3:2 hat der BVB gegen den FC Villarreal gewonnen. Torwart Gregor Kobel danach bei Prime.
2: Es war auf jeden Fall ein hart erkämpfter Sieg. Ich weiß nicht, ob es ein Arbeitssieg war. Ich glaube, wir haben auch guten Fußball gespielt, immer wieder. Aber ja, am Ende haben wir es noch mal geguckt, ob die einen schon zum Parkplatz gegangen sind oder nicht. Das ist noch ein bisschen spannendes. Nee. War ein gutes Spiel und ich glaube, verdient die 3 Punkte gut gemacht.
1: Ein Eigentor hatte es in der Verlängerung noch mal knapp gemacht. Überschattet wurde der Sieg davon, dass Neuzugang Konstantinos Karezas nach einer halben Stunde mit Kreislaufproblemen vom Platz getragen werden musste.
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3: Hier die wichtigsten Meldungen von den Straßen bei uns in der Region. Wenn du gerade auf der A3 Nürnberg in Richtung Regensburg unterwegs bist, fahr zwischen den Anschlussstellen Oberülsbach und Neumarkt in der Oberpfalz besonders vorsichtig. Hier kommt es zu Verzögerungen durch Gegenstände auf der Fahrbahn.
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4: Wir schauen mal auf die nächsten Tage und aufs Wochenende. Das wird sonnig und angenehm bei Temperaturen um die 24 bis 26 Grad.
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Hier die wichtigsten Meldungen von den Straßen bei uns in der Region. Wenn du gerade auf der A3 Nürnberg in Richtung Regensburg unterwegs bist, fahr zwischen den Anschlussstellen Oberülsbach und Neumarkt in der Oberpfalz besonders vorsichtig. Hier kommt es zu Verzögerungen durch Gegenstände auf der Fahrbahn.

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11: Ich bin Christian Augustin. Schönen guten Morgen. Im Zollstreit zwischen den USA und Kanada hat die Regierung in Washington Einfuhrverbote für bestimmte Produkte aus dem Nachbarland angekündigt. Einige Molkereiprodukte, alkoholische Getränke und Motorräder dürfen ab Ende September nicht mehr in die Vereinigten Staaten eingeführt werden. Es geht dabei um einen Warenwert im einstelligen Milliarden-Dollar-Bereich. Mit den neuen Maßnahmen erhöht Washington den Druck, um Kanada beim Zollstreit doch noch zum Umdenken zu bewegen. Mit einem Staatsbegräbnis wird der norwegische König Harald heute in Oslo beigesetzt. Zahlreiche Monarchen und andere Mitglieder der europäischen Königshäuser sowie Staatsoberhäupter reisen an, um dem beim Volk außerordentlich beliebten König die letzte Ehre zu erweisen. Am Mittag wird der Sarg von Harald in einer feierlichen Prozession zur Domkirche gebracht. Dort findet ein Gottesdienst statt. Anschließend zieht der Trauerzug weiter zur nahegelegenen Schlosskirche, der letzten Ruhestätte des norwegischen Monarchen. Borussia Dortmund hat zum Auftakt der Ligaphase der Fußball-Champions League mit viel Mühe gewonnen. Im Duell mit dem spanischen Erstligisten FC Villarreal siegte der BVB mit 3:2. Überschattet wurde die Partie von der Auswechslung von Neuzugang Konstantinos Karezas, der in der ersten Hälfte nach Kreislaufproblemen direkt vom Spielfeld ins Krankenhaus gebracht werden musste.
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14: Alles ruhig in Regensburg und der Gong FM-Region. Wenn du unterwegs bist, gute Fahrt.
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14: Blitze habe ich keine, aber ich habe gerade in den WhatsApp-Chat geschaut. Stefan schreibt, Neutraubling, in der Berliner Straße liegen umgefallene Bauzäune bei der Baustelle auf der Straße. Hier vielleicht vorsichtig fahren, wenn du da in der Nähe unterwegs bist.
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16: Wir haben heute Morgen 18 Grad, zum Beispiel beim Villapark oder auch in Neutraubling. In der Nacht war es ziemlich windig, hat auch ziemlich geregnet, deswegen nicht wundern, wie es draußen vielleicht aussieht an ein paar Stellen. Es kann auch heute immer mal wieder leichte Regenschauer geben bei maximal 20 Grad.
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14: Guten Morgen.
16: Morgen zusammen.
14: Mittwoch, Mitte der Woche. Das bedeutet, wir haben nicht mehr ganz so lange hin bis zum Wochenende.
16: Es ist quasi schon Donnerstag.
14: Es ist quasi auch schon fast Freitag.
16: So. Und jetzt gibt's The Bowser zum Start in den Tag. Magnetic hörst du hier bei deinen Gong FM Wachmachern.

0: Kong FM, wir haben es. 6 und 9 jetzt, Punkt genau. Jonas?
1: Ja.
0: Was hören wir jetzt?
1: Usher zusammen mit Lil Jon und Ludacris mit Yeah!
0: Du hast Kong FM, wunderschönen guten Morgen.

0: Wir haben es 6.19 Uhr, Harry Styles mit American Girls.
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3: Das könnte die nächste ziemlich wilde Super Bowl Halftime Show werden. Für den Super Bowl am 14. Februar in L.A. wird offenbar über Miley Cyrus als Headlinerin gesprochen. Hintergrund ist, dass der US-Sender ESPN erstmals den Super Bowl überträgt und dazu gehört auch Disney. Miley wurde dann mit Hannah Montana schließlich auch über Disney als Star.
0: Und angeblich wird sogar über eine komplette Disney-Show nachgedacht. Im Gespräch sind unter anderem Olivia Rodrigo, Sabrina Carpenter und Zendaya. Und selbst Mickey Mouse könnte dabei sein. Ob es wirklich so kommt, ist noch offen. Gespräche mit Miley laufen laut dem Bericht aber bereits. Die NFL will den Halftime-Act normalerweise noch im September bekannt geben.
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2: 6.27 Uhr, guten Morgen.
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4: Neue Wendung nach der tödlichen Messerattacke in einer Bank im Regensburger Westen. Der 20-jährige Tatverdächtige ist jetzt wieder im Gefängnis. Ein neues Gutachten kommt zu dem Ergebnis, dass er zur Tatzeit schuldfähig gewesen ist. Neue Details zeigen, der 20-jährige soll den 58-jährigen Bankmitarbeiter zunächst im Schwitzkasten gehabt haben. Als der sich dann befreien konnte, soll er dreimal zugestochen haben. Das Ganze soll nur 3 Sekunden gedauert haben. Der Bankmitarbeiter ist noch am selben Tag gestorben. Das Motiv ist weiterhin unklar.
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2: Wir schauen auf die Startstraße 2145 Richtung Nittenau-Schwandorf. Die Ehrlichstraße bis hin zur Steinberger Straße, da haben wir ein kleines Problem. Da gab es nämlich einen Wasserrohrbruch. Die ist aktuell gesperrt. Polizei und Kräfte sind zur Störungsbeseitigung vor Ort. Und wir schauen noch in den WhatsApp-Chat. Stefan hat nämlich gemeldet, in Neutraubling in der Berliner Straße liegen umgefallene Bauzäune bei der Baustelle auf der Straße. Und er schreibt, Achtung, es liegt ein Baum auf dem Fuß- und Radweg bei der Walhalla-Allee auf Höhe vom Fressnapf. Hiermit weißt du Bescheid, hab das im Hinterkopf, wenn du auf dem Weg in die Arbeit bist.
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2: Hab ich keinen für dich, wenn du einen für uns hast, dann ruf gerne durch. 0800 0800 89 7 ist deine kostenlose Gong FM Service Hotline.
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4: 18 Grad haben wir aktuell in Regensburg am Fischmarkt, 18 auch in Bad Abbach. Heute Mix aus Sonne und Wolken. Es wird nicht so wirklich wärmer. 20 Grad bekommen wir heute in der Spitze, also 2 Grad kommen von den aktuellen Temperaturen noch heute oben drauf. Morgen auch teilweise bewölkter, kann ab und an auch ein bisschen Regen geben bei maximal 20 Grad.
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2: Guten Morgen.
4: Morgen.
2: Na?
4: Na?
2: Sind wir wach?
4: Ja, weißt du, wozu ich neulich aufgewacht bin mitten in der Nacht?
2: Nein.
4: Zu Pinkelgeräuschen. Da hat jemand nach einem langen Duldabend anscheinend sich gedacht, ja Mann, ich pinkel jetzt voll und ganz gegen die Hauswand in einem Strahl, dass ich dachte, der haut den Putz von der Wand.
2: Vielleicht hat er das ja mal gemacht. Hast du mal nachgeguckt?
4: Ja, hab ich mich nicht getraut. Ich glaube, da brauche ich einen Schnorchel, das steht da noch.
2: Ihr... Yeah.

0: Serotonin. 6:39 Uhr, du hast Gong FM, James Hype mit Serotonin.
1: Die letzte Nulltwoche läuft und bis jetzt wurde ausgiebig getrunken und gefeiert. Ist ein Abend vorbei, leert sich nicht nur das Zelt, sondern bei vielen auch die Blase.
0: Toller Übergang.
1: Dran glauben müssen dann Hauswände, der Asphalt und die Anwohner rund um den Duldplatz.
0: Und da kommt das Kunstkollektiv Fußabdrücke ins Spiel. Die haben es sich zur Aufgabe gemacht, Ungerechtigkeiten im öffentlichen Regensburger Raum durch kleine Kunstaktionen anzusprechen und zu kommentieren. Aktuell ist es das Wildpinkeln zur Duldzeit. Eline ist die Pressesprecherin des Kollektivs. Was für eine Aktion läuft aktuell von euch in der Altstadt?
2: Vielleicht kann man dann mal ein bisschen drauf aufmerksam machen und haben da dann eben 4 von diesen Wildpinklern an Fassaden verteilt. Das sind quasi ausgeschnittene Tapetenstücke, die von hinten eine Person in Tracht zeigen, die anscheinend gegen die Hauswand uriniert, um zu zeigen, das gehört irgendwie zur Duld dazu, aber warum muss das sein? Genau, und dieses Mal haben wir es eben noch ein bisschen größer gemacht und haben 15 von denen verteilt auf Wunsch von Leuten, die uns auf Instagram folgen.
0: Ich möchte auch nicht, dass das zur Duld dazugehört.
1: Nee, sollte es auch nicht.
0: Ja. Nach dem Wochenende ist die Herbstduld vorbei. Macht ihr mit der Aktion dann aber auch weiter?
2: Für uns war es das quasi. Also wir haben das jetzt bei der Maiduld einmal gemacht, jetzt bei der Herbstduld nochmal, aber wir sehen das jetzt nicht als regelmäßiges Projekt. Weil irgendwann nach einer Zeit gehört es dann irgendwie auch mit zum Bild dazu und man sieht es gar nicht mehr und dann ist es nicht mehr so interessant und da lohnt sich dann der Aufwand nicht.
1: Vielen Dank, Eline. Sie gehört zum Kunstkollektiv Fußabdrücke und zusammen machen sie aktuell aufmerksam auf das übermäßige Wildpinkeln zur Herbstduld. Jetzt genießen wir aber erstmal noch die letzten Tage Duld. Sucht euch aber zuliebe der Anwohner ein Klo oder im Notfall einen Busch, aber bitte nicht die Hauswände neu streichen.
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Gong FM an diesem Mittwochmorgen. Wir haben es 6.47 Uhr. Zum langsam Wachwerden gibt's jetzt für dich One Republic, Need Your Love.

0: 6.53 Uhr, du hast Gong FM gleich für dich. A, B, C, D. Hier auf Regensburgs Hit Radio.
1: Und Justin Bieber. Perfekter Song für den Sonnenaufgang gibt's gleich hier auf Gong FM.
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14: Ich bin Christian Augustin. Guten Morgen. Im Bundestag geht es heute wohl härter zur Sache. In der Haushaltswoche ist der Etat des Kanzleramts Thema. Bei der Gelegenheit rechnet die Opposition traditionell mit der Politik der Bundesregierung insgesamt ab. AfD-Chefin Alice Weidel eröffnet die Generaldebatte. Bundeskanzler Friedrich Merz ist danach dran. Beim Rededuell ist auch die Landtagswahl in Sachsen-Anhalt nochmal Thema. Im Zollstreit zwischen den USA und Kanada hat die Regierung in Washington Einfuhrverbote für bestimmte Produkte aus dem Nachbarland angekündigt. Einige Molkereiprodukte, alkoholische Getränke und Motorräder dürfen ab Ende September nicht mehr in die Vereinigten Staaten eingeführt werden. Es geht dabei um einen Warenwert im einstelligen Milliarden-Dollar-Bereich. Mit den neuen Maßnahmen erhöht Washington den Druck, um Kanada beim Zollstreit doch noch zum Umdenken zu bewegen. Borussia Dortmund hat zum Auftakt der Ligaphase der Fußball-Champions League mit viel Mühe gewonnen. Im Duell mit dem spanischen Erstligisten FC Villarreal siegte der BVB mit 3:2. Überschattet wurde die Partie von der Auswechslung von Neuzugang Konstantinos Karezas, der in der ersten Hälfte nach Kreislaufproblemen direkt vom Spielfeld ins Krankenhaus gebracht werden musste.
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0: Wir schauen auf die Startstraße 2145 Richtung Nittenau. Zwischen der Wertstraße und Ortsausgang ist ein Wasserrohrbruch, leider. Deswegen ist hier gesperrt. Die Polizei und Kräfte sind zur Störungsbeseitigung allerdings schon vor Ort. Und dann haben wir noch Neutraubling. In der Berliner Straße liegen umgefallene Bauzäune bei der Baustelle auf der Straße. Und Stefan schreibt noch, Achtung, es liegt ein Baum auf dem Fuß- und Radweg bei der Walhalla-Allee. Auf Höhe vom Fressnapf. Wenn du unterwegs bist, gute Fahrt. Wir wünschen dir ja gute Fahrt.
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0: Ruhe, Jonas. Also, wir haben keinen Blitzer für dich. Wenn du aber einen für uns hast, dann sei so gut. Ruf kurz durch. 0800 0800 89.7 ist deine kostenlose Gong FM Service Hotline.
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1: Gute Fahrt bei 18 Grad aktuell am Funkhaus hier in Regensburg und 17 noch in Wackersdorf. Heute teilweise bewölkt, da kann vielleicht auch immer mal wieder leichte Regenschauer geben. Höchstens 19 Grad heute, morgen auch bewölkt, ein bisschen grauer mit ein paar Regentropfen bei höchstens 20 Grad.
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0: Wunderschönen guten Morgen.
1: Morgen.
0: Wir packen es gemeinsam an. Rein geht's in den Mittwochmorgen. Wer ist mit dabei?
1: Christis Rennie mit seiner neuen Single Good Old Days. Den hörst du jetzt hier auf Gong FM. Morgen.

0: 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Wir haben 7.09 Uhr.
1: Ich bin ja ein großer Verfechter der wahren Liebe. Aber nach dieser Woche schwierig dran zu glauben. Wayne Carpendale und Annemarie Carpendale sind nicht mehr zusammen.
0: Warum lachst du da jetzt aber?
1: Tue ich nicht.
0: Okay, also.
1: Ich bin total ernst, das ist eine wichtige Angelegenheit.
0: Sie sind nicht mehr zusammen, aber sie wohnen noch zusammen.
1: Was ich ganz verrückt finde und sind ja wohl seit Anfang des Jahres schon getrennt, heißt, die WG läuft schon ein bisschen länger.
0: Die WG läuft schon ein bisschen länger, ja. Da hat sich uns gestern die Frage in der Redaktion gestellt, würdest du mit deinem Ex-Freund noch zusammen wohnen? Oder Ex-Ehemann?
1: Oder Ex-Freundin? Ja. Oder Ex-Frau?
0: Schreib uns da mal gerne. Lass uns da ein bisschen heute Morgen drüber diskutieren. 0160 89 70 89 7. Das ist deine Nummer. Direkt zu uns ins Gong FM Studio.
1: Und jetzt Justin Bieber um 10 nach 7.

0: 20 nach 7. Harrison mit All the Things She Said hier auf Gong FM.
1: Bist du hängen geblieben, ja, Mikro?
0: Wie immer.
1: Hände hoch, wer würde noch mit seinem Ex zusammenwohnen? Keine Hand oben.
0: Nee, die sind in der Hosentasche.
1: Aber es gibt natürlich auch noch das andere Beispiel. Gestern kam raus, mein Gott, Anne-Marie und Wayne Carpendale haben sich getrennt. Das sind zwei Moderatoren. Sie kennst du vielleicht aus TAF. Mhm. Er ist der Sohn von Howard Carpendale. Die haben sich schon seit Anfang des Jahres getrennt. Aber jetzt kommt's, die wohnen noch zusammen.
0: Ganz verrückt. Also entweder sind die total happy mit einer Umarmung aus dieser Trennung raus. Oh ja, hab dich lieb.
1: Oder einer muss im Keller schlafen und darf nur morgens, mittags, abends zum Frühstück hoch. Wer weiß das schon?
0: Gut möglich. Und Anna hat sich bei uns gemeldet über Instagram, gongfm89-7, und sagt, ich glaube, ich würde mit meinem Ex nur noch zusammenwohnen, wenn wir wirklich im Guten auseinandergegangen sind und beide damit klarkommen. Aber wenn es zum Beispiel Kinder noch gibt, kann ich mir das sogar vorstellen, weil es für die Familie erstmal vieles einfacher macht. Aber irgendwann muss man auch aufpassen, dass man nicht plötzlich wieder zusammenlebt wie in einer WG, ja, obwohl die Beziehung halt längst vorbei ist.
1: Und ich finde, da muss auch geregelt werden, okay, was passiert, wenn dann eine neue Frau oder ein neuer Mann dann mit dabei ist.
0: Dann ganz fix ausziehen.
1: Robert Färber schreibt außerdem auf Instagram FM89-7, wir sind gerade auf dem gleichen Weg und finden den gerade für die Kinder sehr gut. Und ich glaube, das passiert öfter, als man denkt.
0: Ich finde aber, das ist auch ein gutes Zeichen, dass die Eltern nicht nur an sich denken, sondern halt auch an die Kinder. Dass man dann sagt, okay, wir trennen uns jetzt nicht und der eine zieht nach Timbuktu und die andere macht da ihr Ding, sondern dass die Kinder da im Vordergrund auch stehen.
1: Schreib uns gern mal, würdest du noch mit deinem Ex zusammen wohnen, wenn ihr euch vielleicht im Guten getrennt habt? 0160 ja. 89 70 89 7, deine Nummer zu uns ins Gong FM Studio.

0: Und genau das ist der Sound, den bekommst du nur hier auf Regensburgs Hitradio.
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0: 7.27 Uhr, guten Morgen.
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7: Die Polizei hat eine positive Bilanz zum Gillermoos in Abensberg gezogen. Trotz mehr Besuchern haben die Beamten deutlich weniger zu tun gehabt als in den Vorjahren. An den 5 Festtagen sind nur 8 Straftaten und 3 Ordnungswidrigkeiten gezählt worden. Auch der politische Frühschoppen gestern ist friedlich geblieben. Die Polizei hat nur 2-mal eingreifen müssen. Ein Teilnehmer hat ein verbotenes Einhandmesser dabei gehabt und ein anderer ein möglicherweise strafbares Plakat hochgehalten.
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0: Neutraubling in der Berliner Straße meldet Gong FM-Hörer Hans umgefallene Bauzäune bei der Baustelle auf der Straße. Wir schauen nach Regensburg, Walhalla Allee. Auf Höhe vom Fressnapf fliegt ebenfalls ein Baum auf dem Fuß- und Radweg. Und Startstraße 2145 Richtung Nittenau, wenn du unterwegs bist, zwischen der Wertstraße und dem Ortsausgang. Da ist leider Gottes ein Wasserrohrbruch passiert, deswegen ist gesperrt, Polizei und Kräfte. Zur Störungsbeseitigung sind aber schon vor Ort. Und wir schauen noch kurz in den WhatsApp-Chat. Stefan hat nämlich geschrieben, in Regenstauf zwischen Aldi und Netto, da wo alle Geschäfte sind, sind komplett alle Ampeln ausgefallen. Hab das im Hinterkopf, wenn du jetzt dann gleich auf dem Weg in die Arbeit bist.
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0: Haben wir natürlich auch ein paar für dich. Einmal Regensburg-Frankenstraße 50 sind hier erlaubt. Wenn du noch einen für uns hast, dann sei so gut, ruf kurz durch. 0800 0800 89.7 ist deine kostenlose Gong FM Service Hotline.
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7: 17 Grad am Kornmarkt und in Saal an der Donau. Heute teilweise bewölkt, da kann ab und an ein bisschen Regen geben. Den ganzen Tag über verteilt bei 19 Grad in der Spitze.
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0: Guten Morgen.
7: Würdest du 2.500 Euro für ein neues Telefon ausgeben?
0: Nö. Ich glaube, ich habe mir bisher einmal ein Handy selber gekauft. Der Rest ist alles von meiner Schwester.
7: Ah, übernommen?
0: Ja.
7: Clever. Denn heute wird das neue iPhone vorgestellt. Und warum dieses Ding vielleicht 2.500 Euro kostet, das checken wir nach 3 Songs.
0: Weiß nicht, ob es dafür eine Rechtfertigung gibt.
7: Nope.

0: Das ist der Sound von Regensburgs Hitradio. Jonas, wie spricht man den aus?
1: Another.
0: Jawohl, mit Talk to You. Wir haben 7.39 Uhr.
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1: Das wird es wirklich. Heute, 19 Uhr deutscher Zeit, ist es wieder soweit. Die Apple Keynote steht an. Da werden dann immer die neuen Produkte vorgestellt. Und die haben es heute in sich. Natürlich kommen neue Klassiker raus. Apple Watch Series 12 und Ultra, also neue Modelle mit verbesserter Blutdruckerkennung und vielleicht auch neuen Keramikgehäusen. Außerdem kommen neue AirPods, also Kopfhörer, raus, Generation 5. Und mindestens ein Modell soll eine integrierte Kamera haben zur Objekterkennung in der Umgebung.
0: Das ist ja interessant. Erkennen die dann, was bei mir im toten Winkel ist, oder was?
1: Wäre ja zum Beispiel
0: Blinken
1: clever.
0: Die dann wie im Auto?
1: Wäre natürlich ultra clever. Außerdem haben wir natürlich noch das 18 Pro, das neue iPhone und das Pro Max. Besserer Akku, bessere Kamera, wie immer, die Klassiker. Aber das iPhone Ultra soll rauskommen. Das erste faltbare Smartphone von Apple. 2.500 Euro soll es kosten.
0: Damit kann ich dann zum Mond fliegen, oder?
1: Damit kannst du dann zum Mond fliegen. Also kannst du heute 19 Uhr live gucken, wird auch auf YouTube gestreamt.
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Regensburg Hit Radio am Mittwochmorgen. Jetzt ein bisschen lauter drehen. Jennifer Lopez macht uns langsam wach, zusammen mit David Guetta. Hörst du jetzt hier bei deinen Gong FM Wachmachern.

0: halben Stunde bei uns mit am Start.
1: Und die Pussycat Dolls. Don't you wish your girlfriend was hot like me? Don't you wish your girlfriend was a freak? Gibt's gleich hier auf Gong FM.
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18: Ich bin Christian Augustin. Schönen guten Morgen. Hitzige Debatten sind heute im Bundestag vorprogrammiert. In der Haushaltswoche ist der Etat des Kanzleramts Thema. Bei der Gelegenheit rechnet die Opposition traditionell mit der Politik der Bundesregierung insgesamt ab. AfD-Chefin Alice Weidel eröffnet die Generaldebatte heute. Bundeskanzler Friedrich Merz ist gleich danach dran. Beim Rededuell ist auch die Landtagswahl in Sachsen-Anhalt nochmal Thema. Im Zollstreit zwischen den USA und Kanada hat die Regierung in Washington Einfuhrverbote für bestimmte Produkte aus seinem Nachbarland angekündigt. Einige Molkereiprodukte, alkoholische Getränke und Motorräder dürfen ab Ende September gar nicht mehr in die Vereinigten Staaten eingeführt werden. Es geht dabei um einen Warenwert im einstelligen Milliarden-Dollar-Bereich. Mit den neuen Maßnahmen erhöht Washington den Druck, um Kanada beim Zollstreit doch noch zum Umdenken zu bewegen. Wer seinen Fahrbahnuntersatz nicht durch den TÜV gebracht hat, ist damit nicht alleine. Etwas mehr als jedes fünfte Nutzfahrzeug ist in den vergangenen 2 Jahren mit erheblichen oder sogar gefährlichen Mängeln durch die Hauptuntersuchung gefallen. Die meisten Beanstandungen vom TÜV gab es dabei für Ölverlust und Mängel an der Beleuchtung der Nutzfahrzeuge.
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0: Neutraubling, Berliner Straße, sind umgefallene Bauzäune im Baustellenbereich auf der Straße. Hier unbedingt vorsichtig fahren. Regensburg, Walhalla Allee auf Höhe vom Fressnapf liegt ein Baum auf dem Fuß- und Radweg. Startstraße 2145 Richtung Nittenau. Zwischen der Wertstraße und dem Ortsausgang haben wir einen Wasserrohrbruch. Hier ist aktuell gesperrt. Polizei und Kräfte sind zur Störungsbeseitigung vor Ort. Und außerdem schreibt Jürgen noch, Regenstau zwischen Aldi und Netto, da wo alle Geschäfte sind, sind alle Ampeln aus. Hab das im Hinterkopf, wenn du jetzt dann gleich auf dem Weg in die Arbeit bist.
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0: Regensburg-Frankenstraße haben wir einen stehen, 50 sind erlaubt. Und in Regensburg-Innere Osten in der Weißenburgstraße, hier darfst du 30 fahren. Danke an alle fürs Melden und wenn ihr noch einen für uns habt, seid so gut. Schreibt eine WhatsApp an die 0160 89
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1: 17 Grad haben wir aktuell in Stadt am Hof und wir haben 17 in Laber heute. Mix aus Sonne und Wolken. Kann auch immer mal wieder so ein paar Regenschauer geben. Heute 19, morgen 20 Grad. Der Donnerstag auch teilweise bewölkter mit ein bisschen Regen.
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0: Guten Morgen.
1: Morgen zusammen.
0: Mitte der Woche, das bedeutet, das Wochenende ist nicht mehr weit hin.
1: Nee, es ist mal gar nicht.
0: Langsam geht's rein. Mit dabei immer voll die Hits. Gleich für dich, Bruno Mars.

0: 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Wir haben es 8.08 Uhr an diesem Mittwochmorgen natürlich.
1: Und diese Woche ging es heiß her. Vielleicht nicht so heiß bei Annemarie und Wayne Carpendale. Denn die sind getrennt. Das aber schon seit Anfang des Jahres und wohnen jetzt noch zusammen.
0: Ja, das ist die Frage, die wir dann an Gong FM und die Region weitergegeben haben. Könntest du dir vorstellen, mit deinem Ex noch zusammen zu wohnen? Stefan hat geschrieben, manchmal ist eine Pause genau das, was eine Beziehung braucht. Bei uns waren es 3 Jahre, räumlich getrennt und doch immer irgendwie verbunden. Respekt und Vertrauen, nichts passiert ohne Grund.
1: Ja, aber ist es eine Pause, wenn man noch zusammen wohnt?
0: Vielleicht, wir wissen es ja nicht. Also vielleicht brauchen die das jetzt einfach, diesen Abstand. Und dann schauen sie mal.
1: Okay, wir schauen auch und sind ganz erfreut über deine Nachricht, die du uns gerne schicken kannst. Auch über Instagram, gongfm89-7.

0: 8.19 Uhr. Tiffany Harris mit Vertigo hier auf Gong FM.
1: Würdest du mit deinem Ex noch zusammen wohnen? Wärt ihr im Guten auseinandergegangen? Das ist die Frage, die wir uns hier alle stellen, weil gestern ist rausgekommen, Annemarie Carpendale und Wayne Carpendale, deutsche Fernsehmoderatoren, haben sich getrennt und wohnen aber noch zusammen.
0: Ganz verrückt. Und da dachten wir uns, das wollen wir natürlich wissen, wie sieht die Gong FM Region das, und haben auf Instagram gongfm89-7 eine kleine Abstimmung gestartet und haben gefragt, könntest du nach der Trennung noch mit deinem oder deiner Ex zusammen wohnen? 70% haben gesagt, auf gar keinen Fall. 30% haben gesagt, ja, wird schon gehen.
1: Also ich glaube, Basti aus Mintraching gehört da eher zu der Sorte 70%. Der ist da nämlich auch nicht so mit dabei.
2: Morgen, Becky und Jonas. Ich kann mir überhaupt nicht vorstellen, mit meiner Ex weiter zusammen zu wohnen. Ne? Oh, das schüttelt mich, wenn ich nur dran denke. Also, nee, die will ich nicht mehr sehen. Die will mich auch nicht mehr sehen. Und ich glaube, das ist auch besser so. Also, ne, die kommt mir nicht ins Haus.
0: Vor allem dieses ne.
1: Ob die wohl im Guten auseinandergegangen sind?
0: Ja, ich glaube schon. Mit einer schönen Umarmung.
1: Wie ist es bei dir? Würdest du mit deinem Ex noch zusammen wohnen, wenn ihr im Guten auseinandergegangen wärt? Schreib uns da gerne mal an die 0160 89 7 0 89 7. Deine Nummer direkt zu uns ins Gong FM Studio. Du.

0: auf dem Weg in die Arbeit. Gentleman und Michael Patrick Kelly mit Wildfire hörst du hier auf Gong FM.
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0: 8:27 Uhr, guten Morgen.
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7: Der Getränkehersteller Lavathaler aus Schierlingen ist Opfer eines Hackerangriffs geworden. Unbekannte haben Schadsoftware auf den IT-Servern installiert und Ende August Geld gefordert. Lavathaler hat nicht gezahlt und stattdessen die Polizei eingeschaltet. Das Unternehmen musste alle Rechner herunterfahren und die Internetverbindungen kappen. Seitdem gibt es massive Probleme im Betrieb. Der Schaden ist laut Geschäftsführerin hoch. Eine genaue Summe gibt es noch nicht. Kundendaten sollen die Hacker aber nicht gestohlen haben.
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0: Wir schauen einmal nach Neutraubling, Berliner Straße. Da liegen laut Hans umgefallene Bauzäune bei der Baustelle auf der Straße. Regensburg-Walhalla-Allee auf Höhe vom Fressnapf liegt ein Baum auf dem Fuß- und Radweg. Vielen Dank an GongFM-Hörer Stefan. Und wir schauen auf die Startstraße 2145 Richtung Nittenau. Zwischen der Wertstraße und dem Ortsausgang gab es einen Wasserrohrbruch. Hier ist aktuell gesperrt. Polizei und Kräfte sind vor Ort zur Störungsbeseitigung. Und wir schauen noch kurz in den WhatsApp-Chat. Da gab es nämlich auch eine Nachricht. Regenstauf zwischen Aldi und Netto. Da, wo alle Geschäfte sind, sind aktuell die Ampeln ausgefallen. Wenn du noch irgendwas hast, dann darfst du das natürlich auch jederzeit gerne melden. Sonst wünschen wir dir auf jeden Fall eine gute Fahrt.
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0: Regensburg-Frankenstraße haben wir einstehen. Außerdem Regensburg-Innerer Osten in der Weißenburgstraße 30 sind erlaubt. Staus und Blitzer jederzeit gerne melden. Geht auch per WhatsApp an die 0160 89 70 89 7.
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7: 18 Grad in Regensburg am Kornmarkt und 18 auch in Bodenwöhr. Heute teilweise bewölkt, da kann immer mal wieder Regen geben bei maximal 19 Grad.
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7: Morgen!
0: Guten Morgen!
7: 8.30 Uhr haben wir es punktgenau in Regensburg und der Region. Und gleich machen wir mal einen kleinen Abstecher ins Donau-Einkaufszentrum, denn da wird ordentlich umgebaut.
0: Hören wir dann in knapp 10 Minuten.

0: Die Backstreet Boys hier auf Gong FM, wir haben es 8:39 Uhr.
1: Im Deetz, im Donau-Einkaufszentrum in Regensburg, wird gerade ordentlich umgebaut. Die DM-Filiale wird deutlich größer und soll jetzt Mitte Oktober mit mehr als 1000 Quadratmetern wieder öffnen. Auch H&M wächst und bekommt die ehemalige Vielmann-Fläche dazu. Der neue Laden soll mehr als 2000 Quadratmeter groß werden und Anfang November fertig sein.
0: Bei Galeria gibt es dagegen gute Nachrichten. Die Filiale im Donau-Einkaufszentrum läuft laut Geschäftsführung stabil und profitabel. Sie ist für das Einkaufszentrum wichtiger Besuchermagnet. Auch das Spindelparkhaus wird saniert und soll Mitte Oktober mit rund 600 Stellplätzen dann wieder für uns öffnen. Und dann sind da noch zwei neue Geschäfte geplant. Welche genau, will das Deetz aber noch nicht verraten. Die Verträge sollen erst in den nächsten Wochen dann unterschrieben werden.
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0: Gangsters Paradise hier auf Gong FM. Außerdem gleich mit am Start The Black Eyed Peas. So komm mal, Papa. Hey. Kennst du den Drama? Hey, Mama.
1: Und Chris Brown. Mit Forever gleich dabei hier auf Gong FM.
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18: Ich bin Christian Augustin. Guten Morgen. Im Bundestag wird heute viel geredet. 3 Tage nach dem haushohen Sieg der AfD über die regierende CDU in Sachsen-Anhalt treffen die Vorsitzenden beider Parteien im Bundestag aufeinander. Die AfD-Fraktionsvorsitzende Alice Weidel eröffnet am Vormittag als Oppositionsführerin die Generaldebatte in der Haushaltswoche. Anschließend redet Bundeskanzler und CDU-Chef Friedrich Merz. Ein Thema beim Rededuell ist auch der Erdrutschsieg der AfD in Sachsen-Anhalt. Der Kampf zwischen den USA und dem Iran um die Kontrolle der Straße von Hormuz ist erneut eskaliert. Das US-Militär zerstörte 5 iranische Tanker und versenkte einen davon. Der Angriff gilt als Vergeltung für die Attacke eines US-amerikanischen Kriegsschiffes. Der Iran wiederum reagierte mit einem nach eigenen Angaben schweren Raketenangriff auf das mit den USA verbündete Jordanien. Dessen Armee fing 20 Raketen ab. Personalausweis und Krankenkassenkarte sind meistens im Geldbeutel. In Zukunft kann man beides aber auch auf dem Handy mitnehmen. Das legte die Europäische Union jetzt fest. Umgesetzt werden muss es bis Anfang kommenden Jahres. Deutschlands Digitalminister Carsten Wildberger stellt heute das Logo und den Namen für die App vor. Er verspricht einen hohen Datenschutz. Die Nutzung ist freiwillig.
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0: Kurzer Blick auf die Startstraße 2145 Richtung Nittenau, wenn du fährst. Zwischen der Wertstraße und dem Ortsausgang gab es einen Wasserrohrbruch. Hier ist aktuell gesperrt. Polizei und Kräfte sind vor Ort zur Störungsbeseitigung. Wenn du unterwegs bist, gute Fahrt, komm gut an dein Ziel.
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0: Regensburg-Frankenstraße haben wir einen stehen. Außerdem ist Maria in Regensburg im inneren Osten unterwegs gewesen und hat in der Weißenburgstraße einen im 30er-Bereich erspäht und natürlich direkt gemeldet. Das kannst du natürlich auch machen. Ruf gerne durch 0800 0800 89 7. Das ist deine kostenlose Gong FM Service Hotline.
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1: 18 Grad aktuell in Regensburg am Neufahrplatz, 18 in Vatter und 17 in Bad Abbach. Heute bleibt es an ein paar Stellen ein bisschen grauer, teilweise bewölkter. Die Sonne kommt trotzdem auch immer mal wieder raus. Es kann auch vielleicht mal ein paar Regentropfen geben, ganztägig möglich, bei maximal 19 Grad. Morgen dann der Donnerstag ist auch ein bisschen grauer und bewölkter. Die Sonne kann auch da immer mal wieder rauskommen. Wenn du aber aus dem Haus gehen solltest, auf jeden Fall eine Regenjacke oder einen Schirm mitnehmen. Morgen höchstens 20 Grad.
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0: Wunderschönen guten Morgen.
1: Hallihallo, Hallöchen.
0: Mitte der Woche, Hälfte geschafft. Den Rest kriegen wir auch noch gemeinsam rum, oder?
1: Ja, sicher. Jawohl. Und das mit immer voll den Hits.
0: Gemeinsam werden wir wach. Und zwar zu Ray Dalton. Go That High hörst du jetzt hier bei deinen Gong FM Wachmachern.

0: FM zusammen mit Tyler und Sarah Larsson. She did it again. Wir haben es 9.07 Uhr. Guten Morgen.
1: Und mir ist das Herz gebrochen worden dieses Jahr. Und zwar von zwei Fremden. Wir kennen sie aber alle. Annemarie Carpendale und Wayne Carpendale. Ich möchte immer Howard sagen. Unser kleiner Howie. Es ist rausgekommen, die haben sich getrennt. Schon Anfang des Jahres. Wir kennen sie ja als TAF-Moderatorin und er ist ja auch überall immer mal wieder zu sehen. Warum schüttelst du den Kopf?
0: Nein, mach dein Ding.
1: Ja, mache ich auch. Und jetzt ist aber rausgekommen, dass die noch zusammen wohnen, obwohl die schon seit Anfang des Jahres getrennt sind.
0: Und die Welle an Kommentaren hätte nicht größer sein können. Nadine schreibt zum Beispiel, einer bleibt, weil er hofft und liebt, aber der andere halt eben nicht.
1: Und ich finde,
0: das hat auch irgendwie einen komischen Geschmack. Katja schreibt zum Beispiel, das ist auch eine Form einer glücklichen Familie.
1: Auf jeden Fall, wenn sie gut auseinandergegangen sind. Und man darf natürlich nicht vergessen, dass die Kinder das auch alles miterleben.
0: Ja, also schreib uns mal gerne, wie du das siehst. Könntest du noch mit deinem Ex zusammen wohnen? 0160 89 7 0897. Wir freuen uns sehr, wenn wir dann Nachricht erhalten.
1: Und jetzt
0: auf dem Gong FM Studio Handy.
1: Chris Brown mit Forever.

0: Rock FM, wir haben es gleich 9.20 Uhr. Schön, dass du mit dabei bist.
1: Es ist vielleicht die Trennung des Jahres. Annemarie Carpendale und Wayne Carpendale haben sich getrennt. Und das ist gestern rausgekommen, haben aber in ihrem Statement gesagt, dass sie schon seit Anfang des Jahres nicht mehr zusammen sind. Der Coup an dieser ganzen Geschichte ist, dass sie seit Anfang des Jahres auch nicht mehr, dass sie noch zusammenwohnen. So.
0: Das ist crazy.
1: Also mit dem Ex zusammenwohnen.
0: Thomas aus Abensberg hat an die 0160 89 7 0897 geschrieben, wenn Kinder da sind und die Trennung wirklich friedlich war, finde ich die Idee gar nicht so schlecht. Die Kinder hätten beide Eltern in der Nähe und keiner müsste sofort aus seinem gewohnten Umfeld raus. Für mich wäre aber spätestens Schluss, wenn einer von beiden einen neuen Partner hat. Ich hätte keine Lust, morgens im Flur meinem Nachfolger zu begegnen und freundlich zu sagen, morgen, Kaffee ist noch da.
1: Nachfolger ist auch super.
0: Ja, wir geben die Frage weiter, wie siehst du das? Könntest du mit deinem Ex, wenn ihr im Guten auseinandergegangen seid, könntet ihr dann zusammen wohnen?
1: Ja, oder würdest du deinem Nachfolger dann Kaffee anbieten?
0: Ja, oder halt eben nicht. Schreib's uns gerne an die 0160 89 70 89 7.
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5: 9.28 Uhr, guten Morgen.
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5: Wir schauen kurz auf die Startstraße 2145 Richtung Nittenau. Zwischen der Wertstraße und dem Ortsausgang gab es einen Wasserrohrbruch. Hier ist aktuell gesperrt. Laut Gong FM ist die Polizei und andere Kräfte vor Ort zur Störungsbeseitigung. Kann aber noch ein bisschen dauern. Wenn du unterwegs bist, gute Fahrt, komm gut an dein Ziel.
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5: Sind einige per WhatsApp gemeldet worden. Regensburg in der Grefflinger Straße haben wir einen stehen. 50 darfst du hier fahren. Regensburg in der Weißenburgstraße steht einer. Und nochmal Regensburg in der Sternbergstraße. Solltest du noch einen für uns haben, dann ruf gerne durch. 0800 0800 89.7 ist deine kostenlose Gong FM Service Hotline.
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8: 19 Grad am Hauptbahnhof und in Beratshausen. Heute teilweise bewölkt, da kann immer mal wieder Regen geben bei maximal 19 Grad.
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8: Guten Morgen.
5: Wunderschönen guten Morgen.
8: Das Thema Wildpinkeln ist aktuell ein ganz großes Ding bei uns in Regensburg und der Region, vor allem zur Dulzzeit. Und da hat sich ein Kunstkollektiv zur Aufgabe gemacht, Ungerechtigkeiten im öffentlichen Regensburger Raum anzusprechen.
5: Mehr dazu gibt's in knapp 10 Minuten.

0: Wir haben es 9.40 Uhr, neue Musik von Ray Garvey, Rivers.
1: Das Kunstkollektiv Fußabdrücke hat es sich zur Aufgabe gemacht, Ungerechtigkeiten im öffentlichen Regensburger Raum durch kleine Kunstaktionen anzusprechen und zu kommentieren. Aktuell ist es das Wildpinkeln zur Duldzeit. An verschiedenen Ecken der Stadt finden sich Kunstwerke an Hauswänden wieder, die so aussehen, als würde jemand gegen die Wand pinkeln.
0: Eline ist die Pressesprecherin des Kollektivs. Eline, wo hängen die denn so?
2: Also ein recht präsenter, würde ich sagen, ist bei Stadt am Hof. Das kleine Eck, wenn man über die steinerne Brücke geht, rechts rum Richtung Donau. Und dann auch da in der Nähe am Café Schierstadt ist auch nochmal eins gelandet. Und die anderen sind so in Umgebung vom Eisernen Steg, in so kleinen Gassen.
0: Ab und an findet sich sogar eure Kunst auch abgerissen am Boden wieder. Wie findet ihr denn das?
2: Wir machen unsere Kunst halt so, dass sie nicht auf Dauer so bleibt, sondern dass man sie eben wieder entfernen kann, dass sie vergänglich ist, dass man auch damit interagieren kann. Und dann passiert es halt, dass Leute, die sich von den kleinen Installationen eventuell persönlich angesprochen fühlen, die auch mal abreißen. Aber ich finde, das gehört auch ein bisschen dazu. Beheizt vielleicht auch die Diskussion und finde es gar nicht so schlimm, dass das passiert.
0: Vielen Dank, Eline. Sie gehört zum Kunstkollektiv Fußabdrücke und zusammen machen sie aktuell aufmerksam auf das übermäßige Wildpinkeln zur Herbstduld.
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0: State of Mind.
1: Und Robin Schulz. Zusammen mit Rita Ora, I'll Be There, gibt's gleich hier auf Gong FM.
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12: Ich bin Christian Augustin. Im Bundestag hat die Generaldebatte zum Haushalt begonnen. Eröffnet wurden die Reden von der AfD-Partei und Fraktionsvorsitzenden Alice Weidel von der Opposition. Anschließend spricht noch Bundeskanzler und CDU-Chef Friedrich Merz. Thema beim Rededuell ist auch der Erdrutschsieg der AfD in Sachsen-Anhalt. Der Zollstreit zwischen den USA und Kanada geht in die nächste Runde. Washington kündigte jetzt Einfuhrverbote für bestimmte Produkte aus dem Nachbarland an. Dazu zählen Molkereiprodukte, Alkohol und Motorräder. Ab Ende September darf das alles gar nicht mehr in die Vereinigten Staaten importiert werden. Der Warenwert liegt im einstelligen Milliardenbereich. Mit den neuen Maßnahmen möchte man Kanada doch noch zum Einlenken im Zollstreit bewegen. Personalausweis und Krankenkassenkarte sind meistens im Geldbeutel. In Zukunft kann man beides aber auch auf dem Handy mitnehmen. Das legte die Europäische Union jetzt fest. Umgesetzt werden muss es bis Anfang kommenden Jahres. Deutschlands Digitalminister Carsten Wildberger stellt heute das Logo und den Namen für die App vor. Er verspricht einen hohen Datenschutz. Die Nutzung ist freiwillig.
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0: Sieht gut aus in Regensburg und der Gong FM-Region. Wenn du unterwegs bist, gute Fahrt.
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0: Regensburg in der Grefflinger Straße steht einer. In der Weißenburgstraße in Regensburg haben wir einen und in Regensburg in der Sternbergstraße. Und wir schauen noch in den WhatsApp-Chat 0160 89 7 0 89 7. Ramona schreibt: Blitzer in Wenzenbach, Ortsausgang Richtung Bernhardswald auf Höhe der Bushaltestelle. Vielen Dank dir, Ramona. Wenn du noch einen für uns hast, kannst du natürlich auch jederzeit gerne durchrufen. 0800 0800 89 7 ist deine kostenlose Gong FM Service Hotline.
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1: Aktuell 19 Grad in Regensburg am Heidplatz, 19 in Laber und in Essing. Heute Mix aus Sonne und Wolken, bleibt aber ein bisschen grauer, kann auch immer mal wieder ein bisschen Regen geben. Heute 19 Grad in der Spitze, morgen 20, der Donnerstag auch Mix aus Sonne und Wolken mit ein paar Regentropfen.
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1: Feierabend mal anders. Statt Laptop zu, Sofa an, heißt's im M26 heute. Pinselfarbe und Kreativmodus. Beim Artsy Afterwork kannst du den Arbeitsalltag einfach mal abschütteln und kreativ runterkommen. Egal, ob du dich für besonders kreativ hältst oder beim Malen eher Strichmännchen-Level hast, hier geht's vor allem darum, den Kopf frei zu bekommen. Also, in den Feierabend mit einem guten Gefühl. Los geht's ab 17:30 im M26 in der Maximilianstraße. Regensburg wird zum Zirkus. Von Freitag bis Sonntag findet das Kulturpflaster statt. Gespielt wird an 8 Plätzen und Bühnen, unter anderem zwischen Neupfarrplatz und Heidplatz. Und auch auf der Jahninsel gibt es einen Spielort. Mit dabei sind in diesem Jahr unter anderem Clowns, Jongleurinnen, Seiltänzer und Akrobatinnen sowie zahlreiche internationale Künstlergruppen. Das Ganze passiert mitten auf der Straße und auf den Plätzen. Du kannst also einfach durch die Stadt schlendern und dich von Show zu Show treiben lassen. Der Eintritt ist frei, am Ende geht der Hut rum und du entscheidest selbst, was dir die Vorstellung wert ist.
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5: A93 Regensburg Richtung Holledau fahren zwischen Regensburg-Prüfening und dem Kreuz Regensburg 2 Kilometer stockender Verkehr. Und wichtig noch, das Spandorfer Stadtgebiet zwischen der Wertstraße und dem Ortsausgang ein Wasserrohrbruch, deswegen ist hier momentan gesperrt. Man arbeitet aber bereits daran, den Schaden zu reparieren.
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5: Einige Blitzer sind reingekommen, zum Beispiel in Regensburg in der Gräflinger Straße, dann in der Weißenburgstraße und in der Sternbergstraße wird geblitzt. Außerdem, wenn man von Wenzenbach Richtung Bernhardswald unterwegs ist, am Ortsausgang auf Höhe der Bushaltestelle. Vielen Dank an alle unsere fleißigen Blitzermelder.
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5: Das herbstelt heute bei uns in der Region. Da sind viele Wolken, dazwischen zwar auch mal Sonnenschein, aber auch der ein oder andere Schauer zieht über uns hinweg. Und dazu bleibt es relativ frisch. Heute kaum mehr als 20 Grad bei uns in der Region. Der Wettertrend, auch morgen mehr Wolken als Sonne, dazu auch etwas Regen. Aber ab Freitag wird es schon wieder freundlicher und die Temperaturen steigen auch wieder etwas an.
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20: Ich bin Dominik Schweiger. Im Bundestag geht's heute zur Sache, da ist nämlich Generaldebatte. Bundeskanzler Merz hat die AfD scharf für ihre Migrationspolitik kritisiert.
21: Wenn diejenigen, die in Deutschland arbeiten, das Land wieder verlassen müssen, weil sie Remigration auf ihre Fahne schreiben, dann kann das Handwerk in Deutschland nicht mehr arbeiten, dann arbeitet kein einziges Pflegeheim mehr, dann arbeitet kein einziges Krankenhaus in Deutschland mehr.
20: AfD-Chefin Weidel hatte davor die Migrationspolitik der Bundesregierung zum Beispiel für Kriminalität in Deutschland verantwortlich gemacht. Etwas mehr als jedes fünfte Nutzfahrzeug ist zuletzt mit erheblichen oder sogar gefährlichen Mängeln bei der TÜV-Hauptuntersuchung durchgefallen. Besonders häufig werden Mängel an der Beleuchtung beanstandet. Eine weitere Schwachstelle ist Ölverlust, schreibt der TÜV-Verband. Anfang 2026 waren rund 4 Millionen Nutzfahrzeuge in Deutschland gemeldet, gut ein Drittel mehr als noch 2017. Gestern wurden die PISA-Ergebnisse veröffentlicht und die Jugendlichen haben so schlecht abgeschnitten wie noch nie. Als Reaktion darauf hat sich Bundesbildungsministerin Prien in der ARD heute für eine Altersbeschränkung für die sozialen Medien ausgesprochen. Dass Kinder sich etwa nicht mehr konzentrieren könnten, habe auch etwas mit Bildschirmzeiten und Social Media zu tun. Unseren Perso und die Krankenkassenkarte haben wir meistens im Geldbeutel mit dabei. In Zukunft sollen wir sie aber auch auf dem Handy mitnehmen können. Das hat die EU festgelegt und eine Frist bis Anfang des kommenden Jahres gesetzt. Bundesdigitalminister Wildberger hat versprochen, es werde alles für den Datenschutz getan und ganz wichtig, die Nutzung ist freiwillig. Mit einem Staatsbegräbnis wird heute der norwegische König Harald beigesetzt. Monarchen anderer europäischer Königshäuser und Staatsoberhäupter werden erwartet und bis zu 200.000 Menschen in der Osloer Innenstadt. Die Polizei spricht von einem der größten Einsätze ihrer Geschichte. König Harald war Ende August im Alter von 89 Jahren gestorben.
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22: A6 Pilsen Richtung Nürnberg, zwischen Amberg Süd und Amberg West. Achtung, da ein kaputter LKW, da liegen auch Reifenteile verstreut. Und bitte bremsbereit halten, hier nämlich auch Gefahr durch Personen auf der Fahrbahn.
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22: Diverse Blitzer in Regensburg, einmal in der Kreflinger Straße, dann in der Weißenburgstraße und in der Sternbergstraße. Außerdem im Landkreis Regensburg auch ein Blitzer, und zwar, wenn man unterwegs ist, von Wenzenbach nach Bernhardswald, da am Ortsausgang auf Höhe der Bushaltestelle.
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22: In Regensburg an der historischen Wurschkuchel, da leichter Regen, momentan 20 Grad. In Neumarkt im unteren Tor sind 17 Grad. Bei euch in Wackersdorf im Landkreis Schwandorf 19 Grad. Ja, gestern noch Sonnenbrille, heute Übergangsjacke. So schnell kann's gehen. Heute bewölkt und zeitweise Regen. Auch einige sonnige Abschnitte sind heute im Laufe des Tages mit dabei. Und das heute so bei rund 20 Grad. Der Wettertrend. Morgen schaut's ganz ähnlich aus wie heute. Ab Freitag wird's dann aber stückweise wieder freundlicher und auch etwas wärmer.
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0: Tokyo Hotel kommt nächstes Jahr zum großen Open Air nach Würzburg. Und das ist für uns hier in Bayern durchaus spannend. Es ist nämlich das einzige Konzert der Band in ganz Bayern im Rahmen ihrer Open Air Tour 2027. Am 8. August stehen Bill, Tom, Gustav und Georg auf dem Residenzplatz vor einer beeindruckenden Kulisse der Würzburger Residenz. Rund 16.500 Fans sollen dabei sein. Die Band bringt außerdem ihr neues Album Encore mit und der Ticket Run läuft bereits. Die Front-of-Stage-Tickets waren innerhalb von gerade mal 3 Stunden weg. Wer aus Richtung Regensburg nach Würzburg losziehen will, Tickets gibt's noch. Der normale Stehplatz für Tokyo Hotel kostet rund 93 Euro. Ariana Grande macht doch noch ein bisschen weiter. Eigentlich wollte sie nach einem ziemlich vollen Jahr erstmal eine Karrierepause einlegen, aber ganz aus dem Rampenlicht verabschiedet sie sich dann doch nicht. Für ihren neuen Film Meine Frau, unsere Schwiegertochter und ich geht Ariana jetzt gemeinsam mit Ben Stiller und Robert De Niro auf Pressetour. Der Film startet bei uns dann am 26. November. Also keine große Tour, kein Vollgas, aber ein bisschen Ariana Grande bekommen wir doch noch.
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13: A93 Holledau Richtung Regensburg. Zwischen dem Dreieck Saalhaupt und Bad Abbach 2 Kilometer Stau.
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13: In Regensburg stehen die Blitzer in der Gräflinger Straße, in der Weißenburgstraße und in der Sternbergstraße. Dann in Oberhinkofe in der Ortsdurchfahrt und wenn man auf dem Weg ist von Wenzenbach Richtung Bernhardswald direkt am Ortsausgang auf Höhe der Bushaltestelle.
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13: Ja, gestern noch Sonnenbrille, heute Übergangsjacke. So schnell kann's gehen. Heute bewölkt und zeitweise Regen. Auch einige sonnige Abschnitte sind heute im Laufe des Tages mit dabei. Und das heute so bei rund 20 Grad. Der Wettertrend. Morgen schaut's ganz ähnlich aus wie heute. Ab Freitag wird's dann aber stückweise wieder freundlicher und auch etwas wärmer.
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0: ist ganz neue Musik von Peggy Gou auf Gong FM und Woman. Wir gehen gemeinsam rein in diesen Mittwochmittag gleich mit The Weeknd und Dancing in the Flames und um Punkt 12 Kygo und Khalid mit Save My Love. Immer voll die Hits bei uns schon zur vollen Stunde.
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10: Ich bin Dominik Schweiger. Bei der Generaldebatte im Bundestag wird heute ordentlich ausgeteilt. Kanzler Merz hat die AfD als destruktive Kraft bezeichnet und ihre Migrationspolitik scharf kritisiert.
7: Das Wort Remigration ist nichts anderes als ein Synonym für ethnische Säuberung nach Herkunft und Hautfarbe.
10: AfD-Chefin Weidel hatte zuvor die Kriminalität in Deutschland auf die Migrationspolitik der Bundesregierung zurückgeführt. Benzin, Heizöl und Co. sind ja schon teuer, unter anderem bedingt durch den Iran-Krieg und die blockierte Straße von Hormuz. Durch die neuen Angriffe in der Schiffspassage hat der Preis pro Barrel wieder die 100-Dollar-Marke geknackt und könnte weiter steigen. Zielt der Ölpreis an, werden Tanken oder Heizen tendenziell auch teurer. Die gute Nachricht bis jetzt, vom bisherigen Ölpreisrekord sind wir noch weit entfernt. Viele Kommunen und Gemeinden haben immer weniger Geld. Der Deutsche Städtetag verlangt deswegen 30 Milliarden Euro Soforthilfe von der Regierung. Städtetagspräsident Jung sagte der Rheinischen Post, Bürger müssen schon jetzt Kürzungen bei Leistungen hinnehmen. Strukturen werden kaputt gespart. Sein Beispiel, ein Verein, der wegen fehlender Förderung aufgeben muss, kommt nicht einfach zurück, weil irgendwann wieder Geld da ist. Wer Geld auf die Seite legen will, aufgepasst. Banken überbieten sich momentan mit verhältnismäßig hohen Zinsen. Unter anderem auf Tagesgeldkonten sind teils mehr als 4% Zinsen drin. Hier ist dann aber das Kleingedruckte wichtig. Oft sind die hohen Sparzinsen nämlich auf eine bestimmte Zeit befristet. Wer jetzt vergleicht, kann sich laut dem Vergleichsportal Verivox gute Angebote sichern. München ist die Pendlerhauptstadt Nummer 1 in Deutschland. Über 461.000 Menschen sind letztes Jahr zur Arbeit in die bayerische Landeshauptstadt gependelt. 3.000 mehr als im Jahr davor, meldet das Bundesinstitut für Bau, Stadt und Raumforschung. Der Grund, die Jobsituation in München ist gut, Wohnen aber sehr teuer.
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9: Da gucken wir auf die A93 Regensburg Richtung Holledau. Der Pfaffensteintunnel ist aktuell gesperrt wegen einem kaputten PKW. Dadurch zwischen Regenstauf und Regensburg-Pfaffenstein aktuell 1 Kilometer Stau. Du brauchst hier 20 Minuten länger.
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9: Einige Blitze haben wir. Wir starten Regensburg in der Dechbettener Straße bei Tempo 30. Regensburg-Weißenburg-Straße ebenfalls Tempo 30. Nochmal Regensburg-Bischof-Konrad-Straße Tempo 30. In der Sternbergstraße bei Tempo 30. Dann in Wörth an der Donau, Straubinger Straße Tempo 50. In Wenzenbach Richtung Bernhardswald, Ortsausgang Höhe der Bushaltestelle. Im Landkreis Schwandorf, Ortsausgang Maxhütte-Heidhof Richtung Punholz in der 60er-Zone. Und noch in Bad Abbach, hier in der Regensburger Straße bei Tempo 40. Wenn du sonst noch was gesehen hast, dann meldest Staus und Blitzer immer kostenlos unter 0800 089.
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9: Aktuell haben wir in Regensburg am Neupfarrplatz 19 und bei dir in Berratshausen 17 Grad. Jetzt am Mittag kann es vereinzelt mal Regen geben. Ab dem Nachmittag dann trocken, aber eben deutlich frischer bei maximal 19 Grad. Morgen dann viele Wolken bei bis zu 20 Grad.
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9: Der Mittwoch heute hat irgendwie so ein bisschen Herbst-Vibes, oder? Ich habe schon Tee getrunken. Das mache ich sonst nie. Schaden wird es auf jeden Fall nicht. Schöne Mittagspause wünsche ich dir jetzt mit Musik von The Weeknd. Den hören wir gleich vorher. Kalgo und Khalid. Save My Love auf Gong FM. 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

Playlist. Temptations ist das. Gleich haben wir 10 nach 12 am Mittwoch. Den Wetterumschwung heute merkt man irgendwie schon, ne? Aber ich finde Sommer schön und gut, aber klamottentechnisch ist der Herbst schon super, oder? Freue mich drauf. Genauso wie auf Post Malone. Den hören wir jetzt hier auf Regensburgs Hit Radio mit Better Now. Schönen Mittwochmittag.

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Gong FM. Schönen Mittwochmittag. Und wenn du gerade dein Mittagessen in der Hand hast, dann mach vielleicht mal so eine kurze Mini-Pause, denn möglicherweise wird es jetzt ein bisschen eklig. Es gibt ja die komischen Studien und die komischen Dinge, die so untersucht werden. Und das ist was, was man irgendwie nicht wissen will, aber irgendwie auch schon wichtig, das zu wissen. Naja, ein Forscherteam hat jetzt analysiert, wie hoch das Wasser eigentlich spritzt, wenn man die Klospülung betätigt. Das Ergebnis: winzige Klopartikel können beim Spülen bis zu 1,63 Meter hochsteigen und sich rund 1,5 Meter rund um die Toilette verteilen. Einige schweben sogar noch 20 Sekunden durch die Luft. Ist ja schön. Und damit können sie auch auf Höhe von Gesicht, Zahnbürste und was halt sonst da so rumsteht, landen. Der einfache Hygienetipp, den wir uns jetzt bitte alle einfach zu Herzen nehmen: Deckel runter und dann erst spülen. So, das schaffen wir. Jetzt kümmern wir uns wieder um die schönen Dinge, um gute Musik. One Republic gleich jetzt, Avicii und Levels hier auf Gong FM Regensburg Hit Radio.

0: einfach schöne Musik. One Republic, Need Your Love auf Gong FM. Gleich freuen wir uns auf Baby Rexha. Vorher checken wir die Blitzer unter anderem, weil da gibt's aktuell ganz schön viele. Alle hier aus der Region hörst du gleich bei uns.
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0: Wir schauen auf die A3 Nürnberg Richtung Passau. Zwischen Metten und Hengersberg 3 Kilometer Stau. Hier dauert es 13 Minuten länger. Und A93 Weiden Richtung Holledau. Der Pfaffensteintunnel ist wieder frei. Aber zwischen Regenstauf und Regensburg-Pfaffenstein noch 4 Kilometer Stau. Zeitverlust 11 Minuten. Sollte sich jetzt aber langsam auflösen.
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0: Geblitzt wird. Wir starten mal in Regensburg. In der Dechbettener Straße Tempo 30. In der Bischof-Konrad-Straße ebenfalls Tempo 30. In der Sternbergstraße auch bei Tempo 30. Dann geht's in Wörth an der Donau weiter, in der Straubinger Straße bei Tempo 50. Wenzenbach Richtung Bernhardswald, Ortsausgang Höhe der Bushaltestelle. Im Landkreis Schwandorf, Ortsausgang Max-Hütte-Heidhof Richtung Ponholz, 60er-Zone. Und in Bad Abbach hier in der Regensburger Straße bei Tempo 40. Wenn du sonst noch was gesehen hast, schick mir gerne eine WhatsApp an die 0160 89 70 89 7.
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0: Aktuell in Regensburg am Westbad war ja 19 und in Painten 18 Grad. Jetzt am Mittag kann es vereinzelt mal so ein bisschen Regen geben. Ab dem Nachmittag dann trocken, aber eben deutlich frischer bei maximal 19 Grad. Morgen dann viele Wolken bei bis zu 20 Grad.
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0: Lisa. Trotz Trennung weiterhin zusammen unter einem Dach wohnen. Das klappt bei Annemarie und Wayne Carpendale scheinbar ganz gut. Die haben ja jetzt ganz überraschend ihre Trennung bekannt gegeben. Wie das bei Regensburg und der Region aussieht, ob du mit deinem Ex weiterhin zusammenleben könntest. Ich weiß ja nicht, das checken wir gleich direkt nach. Musik von Leonie. Und jetzt gehen wir rein in diesen Mittwochmittag mit B-Rexa und New Religion hier auf Gong FM. Gleich 12:30.

durch den Mittwochmittag. 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Wenn eine Beziehung zu Ende geht, dann geht man ja normalerweise auch getrennte Wege. Von meinem ersten Freund habe ich maximal vielleicht noch irgendwo eine Kiste bei meinen Eltern zu Hause. Sonst alles weg. Eigentlich ja auch manchmal schade. Gerade wenn Kinder im Spiel sind, sieht das ja doch so ein bisschen anders aus. Dann bleibt man ja sowieso immer verbunden. Aber zumindest örtlich getrennt. Außer bei Annemarie und Wayne Carpendale. Die haben ja jetzt ganz spontan, man hat nicht mit gerechnet, ihre Trennung bekannt gegeben. Leben als Familie mit ihrem Sohn, aber weiterhin unter einem Dach. Boah, ich finde das schon schwierig, oder? Selina aus Kelheim schreibt zum Beispiel, auf gar keinen Fall, spätestens wenn der eine andere Frau hat, wäre Ende Gelände. Tobi aus Regensburg sieht es ein bisschen anders. Er hat uns auch bei WhatsApp geschrieben, dass er eine Zeit lang mit seiner Ex-Frau zusammengelebt hat, gerade eben wegen der Kinder, aber dass sich beide irgendwann einig waren, doch wieder ihr eigenes Leben ohne den Ex leben zu wollen. Man will ja schließlich auch dann mal die Neue oder den Neuen mit nach Hause nehmen. Das stelle ich mir sehr komisch vor. Ich denke, es kommt natürlich auch immer darauf an, wie oder warum man sich getrennt hat. Mit jemandem, der mich betrogen hat oder noch schlimmer geschlagen oder sowas, würde ich ja nie wieder zusammenleben wollen. Finde das sehr schwierig. Ich habe auch zwei Kinder. Das spielt natürlich schon eine große Rolle, aber ich weiß nicht. Was meinst du? Mit dem Ex zusammenleben, geht das oder geht das nicht? Klick dich mal rein für deine Meinung bei Insta, gongfm89-7. Derweil hier ein bisschen Musik von früher zum Feiern. Flo Rida und T-Pain mit Low auf gongfm. 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

0: 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Jonas und Becky.
1: Das Moderatorenpärchen Annemarie und Wayne Carbondale sind getrennt und das schon seit Anfang des Jahres, wohnen aber noch zusammen.
2: Unsere Frage an dich: Könntest du dir vorstellen, noch mit dem Ex zusammen zu wohnen? Gong FM Hörer Basti hatte da eine ganz eindeutige Meinung.
3: Ne, die kommt mir nicht ins Haus.
2: Ja, habe ich so jetzt auch nichts mehr hinzuzufügen. Heute werden die neuen iPhones vorgestellt. Unter anderem ist eins mit dabei, das so um die 2.500 Euro kostet. Jetzt meine Frage an dich. Wie viel bist denn du überhaupt noch bereit für ein Handy auszugeben? Schreib mir gerne mal 0160 89 7 0 89 7, dann quatschen wir morgen eine Runde drüber.

0: richtig sparen kannst und was am Wochenende so geht, das checken wir gleich. Und wir freuen uns auf den Mega-Hit hier. Den hören wir in der nächsten halben Stunde. Lumidi und Fatman Scoop mit Dance. Und um Punkt 13 Uhr geht's ganz entspannt rein mit Olivia Dean und So Easy to Fall in Love. Immer voll die Hits bei uns schon zur vollen Stunde.
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22: Ich bin Dominik Schweiger. Die EU-Kommission will Städten mehr Möglichkeiten geben, an bezahlbaren Wohnraum zu kommen. Städte mit Wohnungsmangel sollen dadurch leichter gegen zu viele Ferienwohnungen vorgehen können. Sie könnten Kurzzeitvermietungen etwa über Airbnb stärker begrenzen. Welche Städte die neuen Möglichkeiten nutzen könnten, steht noch nicht fest. Beschlossen sind die Regeln auch noch nicht. Am Nachmittag wird es im Bundestag um den Haushalt für die Verteidigung gehen. Kritiker sagen, dass im Verteidigungsministerium zu viel Geld für veraltete Waffensysteme ausgegeben wird. Dem hat Bundesverteidigungsminister Pistorius in der ARD widersprochen. Man gebe etwa die Hälfte für neue Technologien aus, etwa für Satellitenkommunikation, künstliche Intelligenz oder Drohnen. Aber es sei auch wichtig, in klassische Waffensysteme zu investieren. Nach der tödlichen Messerattacke in einer Regensburger Bank wartet der Tatverdächtige nun doch im Gefängnis statt in der Psychiatrie auf seinen Prozess. Auch kurz nach der Tat war der Verdächtige bereits in U-Haft, dann aber aufgrund der Ersteinschätzung eines Gutachters in die Psychiatrie gekommen. Eine neue vorläufige Einschätzung sagt, er war zum Tatzeitpunkt im Juli weder schuldunfähig noch vermindert schuldfähig. Die Stimmung unter Selbstständigen und Kleinstunternehmen hat sich im August weiter verbessert. Das hat das Münchner IFO-Institut mitgeteilt. Knapp ein Drittel der Selbstständigen schaut weniger negativ auf das laufende Geschäft und auf die kommenden Monate. Das dürfte auch am positiven Trend liegen. Die deutsche Wirtschaft ist zuletzt 3 Monate in Folge gewachsen. Laura Dahlmeier wird 1 Jahr nach ihrem Tod in die Hall of Fame des deutschen Sports aufgenommen. Die Biathletin war 2025 im Alter von 31 Jahren in Pakistan bei einem Bergunfall ums Leben gekommen. Nach ihrem Karriereende 2019 widmete sich die zweifache Olympiasiegerin und 7-malige Weltmeisterin dem Bergsteigen. Die Ehrung findet am 26. November statt. Auch Fabian Hambüchen, Britta Steffen und Felix Neureuther erhalten die Auszeichnung.
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1: Eine Meldung von der A3 Nürnberg Richtung Passau zwischen Metten und Hengersberg. 5 Kilometer Stau. Hier dauert es aktuell 19 Minuten länger.
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1: Geblitzt wird in Regensburg in der Krieflinger Straße bei der Bushaltestelle. Dann Regensburg Bischof-Konrad-Straße, Höhe Bushaltestelle bei Tempo 30. Nochmal Regensburg Sternbergstraße, Tempo 30. Im Landkreis Regensburg in der Ortsdurchfahrt von Gonnersdorf statt einwärts. In Wörth an der Donaustraubinger Straße Tempo 50. In Wenzenbach Richtung Bernhardswald am Ortsausgang Höhe der Bushaltestelle. Am Ortsausgang von Maxhütte-Heidhof Richtung Punhof 60er-Zone. Bad Abbach Regensburger Straße Tempo 40 und in Neustadt an der Donau hier in der Hauptstraße bei Tempo 50. Wenn du sonst noch was gesehen hast, dann melde Staus und Blitzer immer kostenlos unter 0800 089 87.
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1: Aktuell in Regensburg am Skatepark 18 und bei dir in Wörth an der Donau 19 Grad. Jetzt am Mittag kann es vereinzelt mal Regen geben, ab dem Nachmittag dann aber trocken, aber eben auch deutlich frischer. Bei maximal 19 Grad, morgen dann viele Wolken bei bis zu 20 Grad.
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1: Ich finde, wir meckern jetzt mal nicht übers Wetter, über die Tankpreise oder die aktuelle Politik. Wir gehen es einfach mal positiv an, freuen uns auf den Herbst, über unsere Mitmenschen, dass wir hoffentlich gesund sind und natürlich über gute Musik. Und da auch ganz entspannt geht's rein in den Mittwochmittag mit Olivia Dean und So Easy to Fall in Love.

auf Your Heart hier auf Gong FM am Mittwoch gleich 10 nach 1. Heute ist auf der Duld der letzte Kinder- und Familientag. Heißt, die Fahr- und Eintrittspreise sind den ganzen Tag über stark reduziert. Auch in den Festzelten und auf der wahren Duld gibt es spezielle Rabatte. Ich weiß, Wetter sieht jetzt aktuell nicht ganz so geil aus, aber ab dem Nachmittag soll das mit dem Regen dann wohl vorbei sein und trocken. Kleiner Pro-Tipp an der Stelle von mir. Heute hingehen und Marken kaufen und am Wochenende mit mehr Zeit dann einlösen. Was am Wochenende sonst so geht, das checken wir hier gleich. Direkt nach Kamra, Dua Lipa und jetzt J-Lo und David Guetta. Save Me Tonight auf Regensburg Hitradio. 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

Rad und Hug Yourself auf Gong FM. Endspurt auf der Regensburger Herbstsult. Heute ist nochmal Familientag. Am Freitag das große Abschlussfeuerwerk und am Sonntag um 22 Uhr ist dann Schluss. Morgen, stimmt nicht, am Freitag startet in der Regensburger Altstadt das internationale Straßenzirkus-Festival. Gespielt wird an 8 Plätzen und Bühnen, unter anderem zwischen Neupfarrplatz und Heidplatz. Und auch auf der Jahninsel gibt es einen Spieleort. Mit dabei sind in diesem Jahr unter anderem Clowns, Jongleurinnen, Seiltänzer und Akrobatinnen sowie zahlreiche internationale Künstlergruppen. Das Ganze passiert mitten auf den Straßen und Plätzen. Du kannst also einfach durch die Stadt schlendern und dich von Show zu Show treiben lassen. Der Eintritt ist frei, am Ende geht der Hut rum und du entscheidest selbst, was dir die Vorstellung wert ist. Außerdem startet am Freitag in Kelheim der Kunsthandwerksmarkt. Und was sonst am Wochenende so bei uns hier los ist, das siehst du bei Insta, gongfm89-7. Da haben wir dir wieder eine ganze Übersicht hochgeladen. Jetzt bringen wir uns am Mittwoch kann man sich schon mal in Wochenendstimmung bringen, mit Lumidi und Fatman Scoop. Dance auf Gong FM.

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10: Kurz vor 2, immer Achtung auf der A3, Passau Richtung Nürnberg, zwischen Wörth an der Donauwiesend und Rosenhof, Gegenstände auf der Straße. Hier liegen Reifenteile, die rechte Spur ist blockiert. Dann A3 Nürnberg Richtung Passau, zwischen Metten und Hengersberg 3 Kilometer Stau, hier dauert es 11 Minuten länger. Und die Gegenrichtung A3 Passau Richtung Nürnberg, zwischen Hengersberg und dem Kreuz Deggendorf 4 Kilometer Stau, hier mit einem Zeitverlust von 10 Minuten.
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10: Einige Blitzer haben wir. Wir starten mal in Regensburg, in der Krieflinger Straße bei der Bushaltestelle. Dann Bischof-Konrad-Straße, Höhe Bushaltestelle Tempo 30 ist hier erlaubt. In der Sternbergstraße bei Tempo 30. Dann in der Ortsdurchfahrt von Gonnersdorf statt einwärts. In Wörth an der Donau, Straubinger Straße bei Tempo 50. Wenzenbach Richtung Bernhardswald, Ortsausgang Höhe der Bushaltestelle. Im Landkreis Schwandorf, Ortsausgang Maxhütte-Heidhof Richtung Pohnholz, 60er-Zone. In Bad Abbach, Regensburger Straße bei Tempo 40 und noch in Neustadt an der Donau, hier in der Hauptstraße bei Tempo 50. Wenn du sonst was entdeckt hast, Stau oder auch Blitzer, lass es mich gerne wissen. Check eine WhatsApp an die 0160 89 70 89 7.
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10: Aktuell in Regensburg im Gewerbepark 18 und bei dir in Hemau 17 Grad. Jetzt am Mittag vereinzelt noch Regen, ab dem Nachmittag dann trocken, aber eben, man merkt, vielleicht kommt der Herbst jetzt ein bisschen, ist es deutlich frischer bei maximal 19 Grad heute. Morgen dann viele Wolken bei bis zu 20 Grad.
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10: Wo gehst du hin, wenn du Pipi musst? Richtig, aufs Klo. Gerade jetzt zur Duld schaffen das aber einige nicht. Haben's vergessen? Ich weiß es nicht. Das Kunstkollektiv Fußabdrücke aus Regensburg setzt sich unter anderem gegen das Wildpinkeln ein. Wie sie das machen, wie die Reaktionen sind und welches Thema sie als nächstes angehen, das hören wir gleich von ihnen selbst. Direkt nach Musik von Jason Derulo zusammen mit Jazik, Kygo zusammen mit Ava Max und Shakira jetzt zusammen mit Burna Boy und Die Die auf Regensburgs Hitradio.

0: Ist auch ein interessantes Duo. Jason Derulo und Jazeek und Sexy For Me. Du hörst Gong FM gleich 20 vor 2. Die letzte Duldwoche läuft und bis jetzt wurde ausgiebig getrunken und gefeiert. Ist ein Abend vorbei, leert sich nicht nur so langsam das Zelt, sondern bei vielen eben auch die Blase. Dran glauben müssen dann Hauswände, der Asphalt und die Anwohner rund um den Duldplatz. Und da kommt das Kunstkollektiv Fußabdrücke ins Spiel. Sie haben es sich zur Aufgabe gemacht, Ungerechtigkeiten im öffentlichen Regensburger Raum durch kleine Kunstaktionen anzusprechen und zu kommentieren. Und aktuell ist es eben das Wildpinkeln zur Duldzeit. Eline ist die Pressesprecherin des Kollektivs. Was für eine Aktion läuft aktuell von euch in der Altstadt?
1: Vielleicht kann man da mal ein bisschen drauf aufmerksam machen und haben da dann eben 4 von diesen Wildpinklern an Fassaden verteilt. Das sind quasi ausgeschnittene Tapetenstücke, die von hinten eine Person in Tracht zeigen, die anscheinend gegen die Hauswand uriniert, um zu zeigen, das gehört irgendwie zur Duld dazu, aber warum muss das sein? Genau, und dieses Mal haben wir es eben noch ein bisschen größer gemacht und haben 15 von denen verteilt auf Wunsch von Leuten, die uns auf Instagram folgen.
0: Mhm. Wo seht ihr aktuell so die Ungerechtigkeit? Was ist das größte Problem beim Wildpinkeln im Duldzeitraum?
1: Also für mich persönlich ist es schon so die Geruchsbelastung und dass es eben so akzeptiert wird. Bei Frauen ist es ja doch so, wenn man da jetzt wildpinkeln würde, dann kommt noch ein Straftatbestand dazu, wenn man sich ja quasi entblößt. Und bei den Männern ist es nicht so. Ja, aber krass. Ich verstehe schon auch, dass es nicht unbedingt nur von den Männern ausgeht, sondern eventuell auch, dass die Klos nachts gesperrt werden und es nicht genug Möglichkeiten gibt. Das ist dann halt außerhalb unseres Handlungsbereichs. Da können wir nichts machen, aber wir können zumindest mal sagen, ja, da gibt es vielleicht ein Problem.
0: Ja, immer mal schön an die appellieren, dass man das nicht machen sollte. Gibt es denn schon irgendwie ein nächstes Thema, das ihr in Regensburg dann angehen wollt?
1: Wir hatten damals angeregt, dass die Stadt ein Taubenkonzept entwirft quasi, als noch die Oberbürgermeisterin im Amt war. Und hatten da mit denen quasi ausgemacht, dass sobald es ein bisschen mehr Pläne gibt, wir dann mit Aktionen im öffentlichen Raum Ehrenamtliche suchen können. Das wird so das, was wir als nächstes machen, aber gerade ist die Antwort immer, es dauert noch.
0: Okay, vielen Dank, Eline. Sie gehört zum Kunstkollektiv Fußabdrücke und zusammen machen sie aktuell aufmerksam auf das übermäßige Wildpinkeln zur Herbstduld. Also sucht euch zur Liebe der Anwohner ein Klo oder im Notfall einen Busch, aber bitte streicht nicht unbedingt die Hauswände neu. BTS mit Swim hören wir gleich. Vorher einen kleinen Klassiker aus dem Jahr 1999, King of My Castle, jetzt auf Gong FM.

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0: einer wichtigen Meldung von Alexandra. Sie hat gerade bei WhatsApp geschrieben, auf der Südumgehung Neutraubling läuft ein weißer kleiner Hund. Sie konnte leider nicht so schnell anhalten. Vielleicht kannst du das ja, wenn du den siehst und einfangen, dass dem dann nichts passiert. Mehr von den Straßen gleich außerdem. Musik von Glockenbach und Magic Moment. Und um Punkt 14 Uhr. Harry Styles, American Girls. Immer voll die Hits bei uns schon zur vollen Stunde.
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9: Ich bin Dominik Schweiger. Die EU-Kommission nimmt kurzzeitige Ferienvermietungen wie von Airbnb ins Visier. Diese stehen besonders in Touristenhochburgen im Verdacht, den Mietmarkt anzuheizen. Die EU-Kommission will deswegen Städten mehr Möglichkeiten geben, solche Vermietungen zu regulieren oder ganz zu verbieten. Der Deutsche Eigentümerverband Haus und Grund sieht das eigentliche Problem woanders. Es brauche mehr Neubau und günstigere Baukosten. Bayern will auch weiterhin die umstrittene Überwachungssoftware des US-Konzerns Palantir nutzen. Der Vertrag wäre eigentlich nächstes Jahr im April ausgelaufen, soll aber verlängert werden. Das sei erforderlich, so das bayerische Innenministerium. Langfristig will Bayern aber eine eigene Polizeisoftware nutzen. Kritiker bemängeln, dass Palantir durch die Zusammenarbeit Zugriff auf sensible Polizeidaten aus Bayern bekommt. Der Personalausweis und die Krankenkassenkarte sollen digital werden. Ab dem kommenden Jahr soll es europaweit eine entsprechende App geben. Logo und Name stellt Bundesdigitalminister Wildberger heute vor und betont, der Datenschutz stehe dabei an oberster Stelle. Außerdem wichtig, die Nutzung der App ist freiwillig. Der europäische Gaspreis ist auf dem höchsten Stand seit Ende 2022 geklettert, auf mehr als 79 Euro. Grund sind die neuen Angriffe in der Straße von Hormuz. Mit Katar hat einer der wichtigsten Gasproduzenten seine Produktion deswegen weitgehend heruntergefahren. Dass Tanken oder Heizen in absehbarer Zeit wieder günstiger werden, ist laut Experten nicht realistisch. Wie teuer unsere Kfz-Versicherung ist, hängt nicht nur vom Automodell ab, sondern auch vom Wohnort. In der aktualisierten Schadensbilanz führt die hessische Stadt Offenbach erneut. Dort sind die Schäden in der Kfz-Haftpflicht fast 40% höher als im Bundesdurchschnitt. Auf den Plätzen 2 und 3 folgen Gelsenkirchen und Berlin.
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12: Wir gucken auf die A3 in Nürnberg Richtung Passau. Zwischen Metten und Hengersberg 6 Kilometer Stau. Hier dauert es 20 Minuten länger. Und die Gegenrichtung zwischen Hengersberg und dem Kreuz Deggendorf 6 Kilometer Stau. Hier mit einem Zeitverlust von 13 Minuten.
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12: Geblitzt wird in Regensburg in der Kreflinger Straße bei der Bushaltestelle. Dann Regensburg-Bischof-Konrad-Straße, Höhe Bushaltestelle bei Tempo 30. In der Sternbergstraße ebenfalls Tempo 30. In der Ortsdurchfahrt von Gonnersdorf stadteinwärts. Dann wird an der Donau Straubinger Straße Tempo 50. Am Ortsausgang von Maxhütte-Heidhof Richtung Punholz 60er-Zone und in Bad Abbach hier in der Regensburger Straße bei Tempo 40. Wenn du auch noch was gesehen hast, dann melde Staus und Blitzer. Immer kostenlos unter 0800 089 87.
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12: Aktuell in Regensburg am Stadtpark 18 und in Donaustauf ebenfalls 18 Grad. Vereinzelt kann es jetzt noch so ein bisschen Regen geben, ab dem Nachmittag dann aber eher trocken bei deutlich frischeren 19 Grad. Morgen gibt es dann viele Wolken bei bis zu 20 Grad.
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12: Punkt 14 Uhr haben wir. Heute gibt's ja schon so ein bisschen Herbstfeeling. Ich freue mich drauf. Der Herbst ist klamottentechnisch auf jeden Fall mein Lieblingsmonat, beziehungsweise meine Lieblingsjahreszeit. Und wir haben einen Grund zu shoppen. Das kannst du richtig, richtig gut im Dez. Da gibt's nämlich ganz schön viele Veränderungen, auch Neues. Auf was wir uns da freuen können, das hören wir gleich nach Taylor Swift, Glockenbach und jetzt Harry Styles mit American Girls bei meinem Lieblingssender, Gong FM.

Schönen Mittwochmittag, du hörst Gong FM Regensburg Hitradio. Im Donau-Einkaufszentrum wird gerade ordentlich umgebaut. Bei DM sind seit knapp 2 Monaten die Handwerker am Werk. Der vergrößert sich nämlich um die Depotfläche nebendran. Der Umbau läuft seit Mitte Juli. Am 16. Oktober um 9 Uhr will DM dann seinen neuen Laden, der sich auf mehr als 1000 Quadratmetern Mietfläche erstreckt, dann zum ersten Mal aufsperren. Und auch in der H&M-Filiale wird gebaut und verändert. Im Gegensatz zum DM bleibt die H&M-Filiale während des Umbaus geöffnet. Die Bereiche, in denen Arbeiten stattfinden, sind mit provisorischen Wänden abgetrennt. Anfang November soll der neue Laden dann fertig sein. Auch Mitte Oktober wird voraussichtlich das Spindelparkhaus mit seinen rund 600 Stellplätzen wieder öffnen. Und das ist auch immer nicht alles. Dets Geschäftsführer Thomas Zink hat jetzt noch 2 weitere spannende Neueröffnungen für den Herbst angekündigt, aber noch nicht verraten, um was es sich genau handelt. Im Dets heißt es also momentan Baustellen statt Stillstand, neue Läden statt leerer Flächen. Und für alle, die gerne shoppen gehen, dürfte es in den nächsten Monaten einiges zu entdecken geben, und das freut uns ganz besonders, weil Herbstklamotten sind, finde ich, die besten Klamotten. Da haben wir wieder einen Grund, shoppen zu gehen. Auf Gong FM gibt's jetzt gute Musik für deinen Mittwochnachmittag. Crazy Town und Butterfly.

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9: A93, Weiden Richtung Regensburg. Zwischen Schwandorf Nord und Schwandorf Mitte gab es einen Unfall. Hier aktuell Gegenstände und Personen auf der Fahrbahn. Startstraße 2145 Richtung Nittenau. Ehrlichstraße bis Steinberger Straße. Da gab es zwischen der Wertstraße und dem Ortsausgang einen Wasserrohrbruch. Hier ist aktuell komplett gesperrt. Polizei und Kräfte zur Störungsbeseitigung sind vor Ort. Gute Fahrt.
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9: Landkreis Regensburg, da wird in Gonnersdorf in der Ortsdurchfahrt geblitzt. Und im Landkreis Kelheim steht einer in Neustadt an der Donau in der Hauptstraße bei 50. Melde Staus und Blitzer gerne mal kostenlos. 0800 0800 897 ist deine Gong FM Service Hotline.
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9: 18 Grad in Regensburg beim Skatepark, 17 in Wörth an der Donau. Bis zum Abend bleibt es heute überwiegend trüb mit viel Wind. Dazu gibt's immer wieder Regen. Die Sonne hat es heute ja schwer. Morgen der Donnerstag, dann Mix aus Sonne und Wolken. Da bleibt es dann auch wieder trocken bei maximal 21 Grad.

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1: Feierabend mal anders. Statt Laptop zu, Sofa an, heißt's im M26 heute. Pinselfarbe und Kreativmodus. Beim Artsy Afterwork kannst du den Arbeitsalltag einfach mal abschütteln und kreativ runterkommen. Egal, ob du dich für besonders kreativ hältst oder beim Malen eher Strichmännchen-Level hast, hier geht's vor allem darum, den Kopf frei zu bekommen. Also, in den Feierabend mit einem guten Gefühl. Los geht's ab 17:30 im M26 in der Maximilianstraße. Regensburg wird zum Zirkus. Von Freitag bis Sonntag findet es Kulturpflaster statt. Gespielt wird an 8 Plätzen und Bühnen, unter anderem zwischen Neupfarrplatz und Heidplatz. Und auch auf der Jahninsel gibt es einen Spielort. Mit dabei sind in diesem Jahr unter anderem Clowns, Jongleurinnen, Seiltänzer und Akrobatinnen sowie zahlreiche internationale Künstlergruppen. Das Ganze passiert mitten auf der Straße und auf den Plätzen. Du kannst also einfach durch die Stadt schlendern und dich von Show zu Show treiben lassen. Der Eintritt ist frei. Am Ende geht der Hut rum und du entscheidest selbst, was dir die Vorstellung wert ist.
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0: WM ist kurz vor drei. Du bist bei Gong FM gleich. The Kid Roy ist mit dabei. Gemeinsam mit Kehlani, Girls hörst du. Außerdem. Wir machen uns einen ganz entspannten Mittwochnachmittag mit Tempo City und Self-Aware gleich in voller Länge.
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16: Ich bin Dominik Schweiger. Die Menschen in Deutschland sind letztes Jahr weniger Auto gefahren als noch 2024. Das Kraftfahrtbundesamt meldet eine Jahresfahrleistung von über 560 Milliarden Kilometern, über 30 Milliarden mehr als 2024. Zur Einordnung, würde man die Strecke gleichmäßig aufteilen, wäre in seinem Leben jeder pro Jahr rund 6.700 Kilometer gefahren. Während die klassische Gastronomie in einer Krise steckt, legt die sogenannte Handelsgastronomie zu, wie eine Studie des Handelsforschungsinstituts EHI zeigt. Thomas Bremser berichtet.
17: Über 13 Milliarden Euro haben die Händler damit im vergangenen Jahr umgesetzt, vor allem beim Mittagessen zum Mitnehmen. Für dieses Jahr erwartet das Institut ein weiteres Plus. Das liegt auch an den vergleichsweise niedrigen Preisen. Die meistverkauften Speisen sind laut Umfrage Frikadellen, Currywurst, belegte Brötchen und Schnitzel.
16: Frauen bekommen bei Kreditanfragen schlechtere Bedingungen als Männer, das zeigt eine Verivox-Auswertung. Auch der bewilligte Kreditbetrag fällt bei Frauen niedriger aus, Banken lehnen Anfragen 15% häufiger ab. Als Grund werden vor allem Gehaltsunterschiede zwischen Männern und Frauen genannt. Nachdem vor einer Woche bei Tempo 200 die Tür eines ICE in Unterfranken geöffnet wurde, sucht die Polizei weiter nach einem Verursacher oder einer Verursacherin. Eine technische Panne wird nämlich ausgeschlossen. Die Notentriegelung der Tür war beschädigt. Der Fahrgastverband Pro Bahn fordert in der Neuen Osnabrücker Zeitung, dass in den Einstiegsbereichen von Fernzügen Kameras installiert werden sollten. In der Hall of Fame des deutschen Sports landen Athletinnen und Athleten, die Geschichte geschrieben haben. Ein Jahr nach ihrem Tod wird auch Biathletin Laura Dahlmeier darin aufgenommen. Die zweifache Olympiasiegerin und siebenmalige Weltmeisterin war 2025 im Alter von 31 Jahren bei einem Bergunfall in Pakistan ums Leben gekommen. Auch Fabian Hambüchen, Britta Steffen und Felix Neureuther werden am 26. November geehrt.
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20: Zwischen A93 Weidenrichtung Regensburg, zwischen Schwandorf Nord und Schwandorf Mitte haben wir aktuell Gegenstände und Personen auf der Fahrbahn. Da gab es einen Unfall. Zwischen Schwarzenfeld und Schwandorf Nord auch nochmal Gegenstände auf dem linken Fahrstreifen und zwar im Baustellenbereich. Startstraße 2145 Richtung Nittenau. Ehrlichstraße bis Steinberger Straße. Zwischen Wertstraße und Ortsausgang gab es einen Wasserrohrbruch. Hier ist aktuell komplett gesperrt. Polizei und Kräfte zur Störungsbeseitigung sind vor Ort. Gute Fahrt.
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20: In Regensburg steht einer in der Gräflinger Straße neben der Feuerwehr. Außerdem Landkreis Regensburg. In Gonnersdorf wird geblitzt in der Ortsdurchfahrt und in Lappersdorf in der Oppersdorfer Straße bei 30. Meldestaus und Blitzer gerne kostenlos. 0800 0800 897 ist deine Gong FM Service Hotline.
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20: 18 Grad haben wir in Regensburg bei der Voss, 17 sind es in Schwanorf. Bis in den Abend bleibt es heute überwiegend trüb mit vielen Wolken und immer wieder Regen. Morgen der Donnerstag, dann auch ein bisschen bewölkt, ein Mix aus Sonne und Wolken. Dazu bleibt es aber trocken mit maximal 21 Grad.
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20: Mittwoch Punkt 3. Das Beste daran. Die Hälfte der Arbeitswoche liegt schon hinter dir. Jetzt noch ein bisschen durchziehen. Dann geht's mit ganz großen Schritten Richtung Wochenende. Wir bringen dich durch die letzten Arbeitsstunden mit immer voll den Hits. Jetzt Flow mit Leak It auf Gong FM.
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Morgen FM um 15.08 Uhr. Kurz gute Nachrichten. Laut einer neuen Studie gelten für gesunde Menschen bis zu 5 Tassen Kaffee am Tag als unbedenklich. Also, wag nochmal den Gang zur Kaffeemaschine. Wir begleiten dich mit Joel Corey und Eminem K. Head and Heart hörst du hier auf Gong FM. Schönen Mittwochnachmittag.

Gong FM mit Taylor Swift. Opalite hast du gehört. Wir haben es 15.18 Uhr. Rapper Sido ist ja normalerweise eher der Typ für große Ansagen. Wenn es aber um sein Privatleben geht, hält er sich meistens ein bisschen bedeckter. Jetzt hat er allerdings trotzdem ein bisschen aus dem Nähkästchen geplaudert und siehe da, Sido ist verliebt. Seit ein paar Monaten soll er mit Lilly zusammen sein. 25 Jahre alt und im Livestream hat er sie ganz nebenbei schon mal liebevoll sein Frauchen genannt. Ja, also, der Mann hat offenbar Schmetterlinge im Bauch und da passt ein Song von ihm jetzt auch wieder perfekt. Sido, hörst du mit Liebe?

0: neu. Gemeinsam mit Kehlani, vorher nur von The Kid LAROI alleine. Girls, hast du gehört, hier auf Gong FM.
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13: Neue Wendung nach der tödlichen Messerattacke in einer Bank im Regensburger Westen. Der 20-jährige Tatverdächtige ist wieder im Gefängnis. Ein neues Gutachten kommt zu dem Ergebnis, dass er zur Tatzeit schuldfähig gewesen ist. Neue Details zeigen, der 20-jährige soll den 58-jährigen Bankmitarbeiter zunächst im Schwitzkasten gehabt haben. Als der sich befreien konnte, soll er dreimal zugestochen haben. Das Ganze soll nur 3 Sekunden gedauert haben. Der Bankmitarbeiter ist noch am selben Tag gestorben. Das Motiv ist weiterhin unklar.
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0: A93, Weiden Richtung Regensburg. Zwischen Schwandorf Nord und Schwandorf Mitte gab es einen Unfall. Hier aktuell Gegenstände und Personen auf der Fahrbahn. Zwischen Schwarzenfeld und Schwandorf Nord haben wir auch noch eine Leitbarke im Baustellenbereich. A93, Holledau Richtung Regensburg. Zwischen Bad Abbach und Raststätte Pendling Ost. Defektes Auto, hier Standstreifen blockiert. Und nochmal A93, Holledau Richtung Regensburg. Zwischen Dreieck Saalhaupt und Regensburg Süd. 3 Kilometer Stau, das dauert aktuell 11 Minuten länger. Gute Fahrt.
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0: Regensburg, Gräflinger Straße, neben der Feuerwehr steht einer. Außerdem Landkreis Regensburg, da wird in Lappersdorf geblitzt, in der Oppersdorfer Straße bei 30. Melde Staus und Blitzer, wenn du was weißt, gerne kostenlos. 0800 0800 89 7 ist deine Gong FM Service Hotline.
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0: Regensburg am Gutenbergplatz, 17 Grad, 17 auch in Berratshausen. Bis in den Abend bleibt es heute stark bewölkt, dazu immer wieder ein bisschen Regen möglich. Morgen bleibt es dann aber schon wieder trocken. Da kann dann auch wieder die Sonne rauskommen mit 21 Grad in der Spitze.
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0: Wir sind auf der Zielgeraden. Der Feierabend kommt langsam näher. Die Konzentration verabschiedet sich vielleicht schon so ein bisschen. Das macht aber absolut gar nichts. Wir bleiben motiviert mit immer voll den Hits. Jetzt die aktuelle von Alex Warren. Das ist Fever Dream für dich hier auf Gong FM.

0: Serotonin. Für dich gibt's gleich einen Jason Derulo mit Take You Dancing, vorher News von den Stars.
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0: Tokyo Hotel kommen nächstes Jahr nach Würzburg. Und für uns in Bayern ist es durchaus spannend, denn es ist das einzige Konzert im Bundesland. Am 8. August nächstes Jahr auf dem Residenzplatz vor der Würzburger Residenz. Rund 16.500 Fans werden erwartet und das neue Album Encore haben sie dann auch dabei. Die Front-of-Stage-Tickets waren übrigens nach 3 Stunden weg. Normale Stehplätze gibt's aber noch für rund 93 Euro. Und auch bei Ariana Grande gibt's gute Neuigkeiten. Eigentlich wollte sie nach dem ganzen Trubel jetzt erstmal kürzer treten. Ganz weg ist sie aber doch nicht. Für ihren neuen Film Meine Frau, unsere Schwiegertochter und ich geht sie mit Ben Stiller und Robert De Niro auf Pressetour. Bei uns startet der Film dann am 26. November. Also, keine Ariana-Tour, aber ein bisschen Grande bekommen wir trotzdem.
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Wir kämpfen gegen das Nachmittagstief hier auf Gong FM. Gleich mit Move Your Body. Vorher die neue von Holly Humberstone. Es ist To Love Somebody hier auf Gong FM. 15.47 Uhr.

0: Gorgon FM gleich. Sean Paul ist mit dabei, gemeinsam mit Alexis Jordan, Got to Love You, hörst du? Außerdem die neue von Martin Garrix, gemeinsam mit Ed Sheeran, Repeated, gibt's für dich in voller Länge gleich um Punkt 4.
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9: Ich bin Dominik Schweiger. Ab dem kommenden Jahr können wir unser Handy auch als Ausweis nutzen. Die App DU macht's möglich, die Digitalminister Wildberger heute vorgestellt hat. Auch andere Dokumente wie die Krankenkassenkarte können wir da hochladen, später auch dann den Führerschein. Die App ist freiwillig, die Dokumente gibt's zudem weiter klassisch als Karte. Zum Start soll die App bei rund 40 Anbietern nutzbar sein, etwa bei der Post, bei Banken und Kommunen. In Niedereichbach bei Landshut soll einer der größten Batteriespeicher Deutschlands entstehen, direkt neben einem neuen KI-Rechenzentrum. Der Gemeinderat hat fast einstimmig für das Projekt gestimmt. Wirtschaftsminister Aiwanger lobt den Standort. Der Speicher soll künftig dabei helfen, das Stromnetz bei wenig Sonne und Wind stabil zu halten. Europas Städte sollen stärker gegen Wohnungsnot vorgehen können. Dafür will die EU-Kommission Airbnb und andere Kurzzeitvermieter stärker beschränken. Kommunen könnten dann in Zukunft eine Obergrenze für die Anzahl von Ferienapartments festlegen, wenn der Wohnungsmarkt besonders angespannt ist. Nach einer großen Gedenkfeier ist König Harald von Norwegen an seiner letzten Ruhestätte angekommen. Nach einem Trauerzug durch Oslo ist der Sarg an der königlichen Gruft angekommen. Dort wird er neben seinen Eltern und Großeltern beigesetzt. Anschließend zeigt sich die neue Königsfamilie um Hakon und Mette Marit auf dem Balkon des Osloer Schlosses. Im ganzen Land läuten zeitgleich die Kirchenglocken. Als klarer Favorit geht der VfB Stuttgart in sein erstes Spiel der neuen Champions-League-Saison. Gegen den norwegischen Meister Stavanger will der Fußball-Bundesligist heute den Schwung aus seinem jüngsten 4:1 Heimsieg gegen Köln mitnehmen. Anstoß der Partie ist um 18.45 Uhr.
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11: A93, Weiden Richtung Regensburg. Zwischen Schwandorf Nord und Schwandorf Mitte gab es einen Unfall. Vorsicht, hier aktuell Gegenstände und Personen auf der Fahrbahn. Die A93, Holledau Richtung Regensburg. Zwischen Bad Abbach und Regensburg Süd. 3 Kilometer Stau dauert 8 Minuten länger. Und nochmal A93, Weiden Richtung Regensburg. Zwischen Abburg und Schwandorf Nord. 5 Kilometer Stau, Zeitverlust aktuell 11 Minuten. Gute Fahrt.
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11: Regensburg, Gräflinger Straße, da steht einer neben der Feuerwehr. Außerdem im Landkreis Regensburg in Lappersdorf wird geblitzt, Oppersdorfer Straße. Wenn du noch mehr gesehen hast, Staus oder Blitzer, gerne her damit. 0800 0800 89.7 ist deine Gong FM Service Hotline.
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11: 18 Grad messen wir in Regensburg an der Uni, 17 in Burg Lengenfeld. Bis zum Abend bleibt es heute überwiegend trüb mit vielen Wolken. Dazu gibt es immer wieder Regen. Morgen wird es aber dann schon wieder ein bisschen schöner. Ein Mix aus Sonne und Wolken ohne Regen mit 21 Grad maximal.
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11: Ich finde ja, Mittwochnachmittag ist irgendwie immer so der kleine Wendepunkt. Hälfte der Woche liegt eh hinter dir, ab jetzt geht's gefühlt nur noch bergab Richtung Wochenende. Und genau diese Stimmung unterstreichen wir mit Musik. Für dich gibt's die neue von Martin Garrix und Ed Sheeran. Das ist Repeated für einen ganz entspannten Nachmittag hier auf Gong FM. Wir haben's Punkt 4.

Mittwochnachmittag und ich weiß nicht, was es ist, aber ich werde heute einfach nicht wach. Nicht mal jetzt, wo es auf den Feierabend zugeht. Ich habe mir heute schon von Kollegin Becky eine Schelle geben lassen. Das hat auch nichts gebracht. Kannst du dir mal anschauen auf unserem Instagram, gongfm89-7. Wir versuchen es in der Zwischenzeit mit Musik. Immer voll die Hits hier auf gongfm.

0: 16.18 Uhr, du bist bei Gong FM an deinem Mittwoch. Trennung heißt normalerweise, einer zieht aus, der andere bleibt. Und irgendwann stehen dann zwei verschiedene Zahnbürsten in zwei verschiedenen Badezimmern. Aber was ist, wenn da Kinder sind? Dann ist man als Eltern sowieso irgendwie noch miteinander verbunden. Und bei Annemarie und Wayne Carpendale geht das jetzt offenbar noch ein Stück weiter. Die beiden haben ihre Trennung bekannt gegeben, wollen als Familie aber weiterhin unter einem Dach leben. Ich bin ehrlich, ich weiß nicht, ob ich das könnte. Deine Gong FM Wachmacher Jonas und Becky haben die Frage heute an dich weitergegeben und da kamen einige Meinungen, zum Beispiel von Basti aus Mintraching.
1: Nö, das würde nicht hinhauen. Also lieber bin ich auf einer einsamen Insel, nur dass sie halt einfach nicht da ist. Das könnte ich mir so gar nicht vorstellen. Die soll mir bitte wegbleiben und ich glaube fast, dass ich da auch nicht der Einzige bin, der mit seiner Ex nicht mehr zusammenwohnen würde. Also,
0: ne. Das stimmt wohl, ich würde das auch nicht wollen. Mit dem oder der Ex weiterhin unter einem Dach. Funktioniert es oder geht es überhaupt nicht? Stimm ab auf Instagram, gongfm89-7. Schreib uns gerne deine Meinung. In der Zwischenzeit, Partykönig Sean Paul, hast du mit God to Love You auf Gong FM.

0: Das ist die neue von Gracie Abrams, Hit the Wall, hier auf Gong FM. Wir haben 16.25 Uhr.
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9: Die Polizei hat eine positive Bilanz zum Gillermoos in Abensberg gezogen. Trotz mehr Besuchern haben die Beamten deutlich weniger zu tun gehabt als in den Vorjahren. An den 5 Festtagen sind nur 8 Straftaten und 3 Ordnungswidrigkeiten gezählt worden. Auch der politische Frühschoppen am Montag ist friedlich geblieben. Die Polizei hat nur 2-mal eingreifen müssen. Ein Teilnehmer hat ein verbotenes Einhandmesser dabei gehabt, ein anderer ein möglicherweise strafbares Plakat hochgehalten.
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0: A93, Holledau Richtung Regensburg. Zwischen Kreuz Regensburg und Regensburg Nord 3 Kilometer stockender Verkehr. Das dauerte 6 Minuten länger. Auch A93, Holledau Richtung Regensburg. Zwischen Bad Abach und Regensburg Süd 2 Kilometer Stau. Auch da 9 Minuten Zeitverlust. A93, Holledau Richtung Regensburg. Zwischen Raststätte Pendling Ost und Regensburg Süd gab es einen Unfall mit einem LKW. Die aktuell Standstreifen blockiert. Und A93, Weiden Richtung Regensburg. Zwischen Nappburg und Spandorf Nord 4 Kilometer Stau. Das dauert 10 Minuten länger. Gute Fahrt.
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0: Regensburg, Gräflinger Straße neben der Feuerwehr wird geblitzt. Außerdem im Landkreis Regensburg, in Lappersdorf in der Oppersdorfer Straße bei Tempo 30. Wenn du noch mehr gesehen hast, Staus oder Blitzer, gerne her damit. 0800 0800 89.7 ist deine Gong FM Service Hotline.
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0: 18 Grad in Regensburg beim Bruckmandel, 17 in Siegenburg. Bis zum Abend bleibt es heute ein bisschen trüber. Immer wieder gibt es auch Regen dazu. Morgen aber dann schon wieder ein bisschen besser. Da bleibt es trocken bis in den Abend. Und ein Mix aus Sonne und Wolken bei maximal 21 Grad.
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0: Stifte weg, Computer zu. Nicht der Gong beendet die Stunde, sondern ich jetzt. Ab in den Feierabend langsam aber sicher. In dem kriegst du beste Musik zum Arbeitstag hinter dir lassen. Jetzt die neue von Baby Rexha. Das ist New Religion. Für dich hier auf Gong FM. Schönen Mittwochnachmittag.

0: Cat's Eye auf Gong FM. Es geht ab Richtung Feierabend. Und ich glaube, wir müssen uns langsam aber sicher wirklich mit dem Gedanken anfreunden. Der Sommer ist vorbei. Wettertechnisch, gestern nochmal bombastisch, heute dann ein richtiger Temperatursturz, vergleichsweise. Aber wie schaut's denn aus? Was ist dein Fazit zum Sommer, wettertechnisch?
1: Mein Sommerfazit? Für mich ein perfekter Sommer, weil ich die Sonne liebe. Für die Natur vielleicht nicht so sehr.
2: Zu heiß.
3: Heiß, trocken und wenig Wasser.
2: Zu heiß.
4: Gut, es war heiß, aber die Deutschen beschweren sich ja gerne über das Wetter. Ich versuche das mal nicht zu tun.
5: War schön. Wir waren wandern, wir waren rodeln, Sommerrodeln.
1: Super. Von mir aus könnte es bis November so weitergehen.
6: An sich immer wieder eine schöne Zeit, auch die Stadt neu zu erleben. Aber Fazit ist immer zu kurz.
0: Uns kann man es halt auch einfach nicht recht machen, ne? Für alle, denen es die letzten Wochen und Monate zu warm war, jetzt kommt eure Zeit. 20 Grad heute nur noch in der Spitze.

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0: lange nicht gehört. Sexy und das So mit Désolé hier auf Gong FM gleich. Verrate aktuelle Musik, Talk to You hörst du. Außerdem auch Magnetic. Dein Sound im Feierabend. The Bowser gibt's für dich in voller Länge gleich um Punkt 5.
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14: Ich bin Dominik Schweiger. Das Risiko für eine Social-Media-Sucht ist bei jungen Menschen stark gestiegen. Laut einer YouGov-Studie zeigt mittlerweile mehr als die Hälfte der Generation Z problematische oder krankhafte Nutzungsmuster. Vor einem Jahr war es noch ein Viertel. Besonders betroffen sind junge Männer mit 58%. In der Gesamtbevölkerung blieb der Anteil mit 16% nahezu unverändert. Der Personalausweis kommt aufs Smartphone. Ab dem 2. Januar 2027 soll dafür die freiwillige App DU verfügbar sein. Damit können Nutzer zum Beispiel online ihr Alter nachweisen, Verträge abschließen oder ein Bankkonto eröffnen. Später soll auch der Führerschein digital hinterlegt werden können. Die Nutzung ist freiwillig. An der Grenze zur Schweiz bei Rheinfelden haben Sprengstoffsuchhunde bei einem deutschen Auto angeschlagen. Der Schweizer Zoll hat den Wagen kontrolliert, weil gegen den Halter ein Straftatverdacht vorlag. Die A861 und die Schweizer A3 sind in beide Richtungen gesperrt. Deutsche Entschärfer sind unterwegs. Um Verbrechen zu bekämpfen, setzt die bayerische Polizei vorerst weiter auf eine Software des US-Unternehmens Palantir. Der Vertrag, der im April ausgelaufen wäre, wurde um ein Jahr verlängert, so das Innenministerium. Es plant mittelfristig mehr digitale Unabhängigkeit. Das Palantir-Programm verbindet verschiedene Datenbanken und hilft Ermittlern, Muster zu erkennen, Verbindungen zwischen Verdächtigen zu finden und Anschläge zu verhindern, heißt es. Im Bundestag ist bei der Generaldebatte heute heftig ausgeteilt worden. Bundeskanzler Merz hat die AfD scharf für ihre Migrationspolitik kritisiert.
15: Wenn diejenigen, die in Deutschland arbeiten, das Land wieder verlassen müssen, weil sie Remigration auf ihre Fahne schreiben, dann kann das Handwerk in Deutschland nicht mehr arbeiten, dann arbeitet kein einziges Pflegeheim mehr, dann arbeitet kein einziges Krankenhaus in Deutschland mehr.
14: AfD-Chefin Weidel hatte zuvor die Migrationspolitik der Bundesregierung zum Beispiel für die Kriminalität in Deutschland verantwortlich gemacht.
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18: A93, Holledau Richtung Regensburg, zwischen Regensburg Süd und Regensburg West. 4 Kilometer stockender Verkehr dauert 8 Minuten länger. A93 Gegenrichtung, Regensburg Richtung Holledau, zwischen Regensburg West und Kreuz Regensburg. 2 Kilometer stockender Verkehr, da Zeitverlust 4 Minuten. Und A93 Weiden Richtung Regensburg, zwischen Nappburg und Schwandorf Mitte. 5 Kilometer stockender Verkehr, plan da 9 Minuten mehr ein. Gute Fahrt.
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18: Wenn du was weißt, ein Stau oder ein Blitzer, ruf gerne kurz kostenlos durch über die 0800 0800 89,7. Das ist deine Gong FM Service Hotline.
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18: 17 Grad in Regensburg beim Bruckmandel, 17 sind es auch in Siegenburg. Bis in den Abend bleibt es heute trüb mit vielen Wolken. Dazu gibt es immer mal wieder Regen. Morgen wird es dann aber schon wieder ein bisschen schöner. Ein Mix aus Sonne und Wolken ohne Regen. Es bleibt trocken mit 21 Grad in der Spitze.
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18: Jetzt wird bei vielen heimlich auf die Uhr geschielt. Noch höchstens ein paar Minuten durchhalten, dann heißt's Rechner runterfahren, Feierabend an und einfach den Abend genießen. Bis dahin, Musik, immer voll die Hits, die kriegst du hier auf Gong FM. Jetzt brandaktuell von The Bowser, das ist Magnetic. So.

Taylor Swift hier auf Gong FM mit The Fate of Ophelia. Jetzt im Feierabend mal Zeit für die wirklich wichtigen Dinge im Leben nehmen. Die Wahl zum Vogel des Jahres 2027 ist jetzt gestartet. Bis zum 8. Oktober kannst du online für einen der folgenden Vögel abstimmen. Und ich kenne davon wirklich keinen. Kolkrabe, Kranich, oh, den kenne ich. Mehlschwalbe, Trauerschnäpper und Wasseramsel. Ja, hey, du, endlich mal eine Wahl, die man nicht danach bereut, egal welchem Vogel man seine Stimme gibt. Du bist bei Gong FM, herzlich willkommen im Feierabend. Wir machen es uns ganz gemütlich, wird immer voll den Hits. Jetzt Paradise.

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Und damit sind es auch nur noch 2 Tage bis zum Wochenende. Allerhöchste Eisenbahn, ein bisschen Pläne zu machen. Musst aber zum Glück nicht alleine. Inspo kriegst du von uns. Zum einen musst du auf jeden Fall nochmal auf die Duld am Freitag. Da ist nämlich wieder Feuerwerk. Aber auch abseits der Duld ist wirklich wieder viel geboten. Mit dem Internationalen Straßenzirkusfestival in der Altstadt oder auch den interkulturellen Wochen im Landkreis. In Schwandorf ist Sommerparty in Puzzles und in Kelheim ist Kunsthandwerksmarkt. Das alles und noch mehr Inspo kriegst du auch nochmal auf unserem Instagram. Klick dich rein, gongfm89_7.

0: neue Musik in der Gong FM Playlist. Talk to you. Hast du gehört um 17.26 Uhr. Wir checken noch vor 5:30 die Straßen, damit du gut durchkommst jetzt im Feierabend.
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6: Der Getränkehersteller Labertaler aus Schierling ist Opfer eines Hackerangriffs geworden. Unbekannte haben Schadsoftware auf den IT-Servern installiert und Ende August Geld gefordert. Labertaler hat nicht gezahlt und stattdessen die Polizei eingeschaltet. Das Unternehmen musste alle Rechner herunterfahren und die Internetverbindung kappen. Seitdem gibt es massive Probleme im Betrieb. Der Schaden ist laut Geschäftsführerin hoch, eine genaue Summe gibt es aber noch nicht. Kundendaten sollen die Hacker nicht gestohlen haben.
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0: A93, Holledau Richtung Regensburg. Zwischen Regensburg Süd und Regensburg Prüfening. 3 Kilometer Stau, das dauert 8 Minuten länger. A93 Regensburg Richtung Holledau. Zwischen Regensburg Pfaffenstein und Kreuz Regensburg. 3 Kilometer Stau, Zeitverlust 13 Minuten. Und Königswiesen Richtung Landshuter Straße. In der Friedenstraße haben wir zwischen Universitätsstraße und Furtmeierstraße aktuell eine Demonstration. Hier ist die Fahrbahn auf einen Fahrstreifen verengt. Das dauert noch knapp eine Stunde. Sonst schaut's gut aus, gute Fahrt.
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0: Melde Staus und Blitzer, wenn du was weißt, gerne mal kostenlos. Das geht über die 0800 0800 89.7, deine Gong FM Service Hotline.
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0: 18 Grad haben wir in Regensburg beim Schloss Thurn und Taxis. 18 sind es auch in Pettendorf. Bis in den Abend bleibt es heute trüb mit vielen Wolken, bisschen Wind und immer wieder auch Regen. Morgen schaut es dann aber schon wieder besser aus. Da bleibt es trocken mit einem Mix aus Sonne und Wolken und 21 Grad in der Spitze.
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0: Die Woche ist halb geschafft. Der Feierabend mittlerweile angekommen und wir drehen nochmal richtig auf. Holen uns die Sommervibes zurück mit Shakira und Bird.

0: Und wenn du noch nicht weißt, was du da essen sollst, ein bisschen Inspo haben wir für dich.
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0: Wann hast du das letzte Mal ein richtig originales Wiener Schnitzel gegessen? Und wenn dein Österreich-Urlaub auch schon ein bisschen was her ist, dann ab zum dicken Mann. Mitten in Regensburg, in einer kleinen Gasse in der Nähe vom Haltplatz. Da findest du ein sehr besonderes Wirtshaus mit ganz viel Geschichte. Inhaber vom dicken Mann ist Anton Weißenbacher. Und Anton, das Haus ist aus dem 14. Jahrhundert. Das merkst du schon, oder?
3: Es hat alles krumm und schief natürlich. Dann klemmen halt wieder 5 Türen im Haus, weil halt alles immer in Bewegung ist. Weißt du, was so in Donaunähe gebaut ist? Ist auf Sandstein gebaut und das bewegt sich halt immer. Dann gibt es halt wieder irgendwo Risse und so. Ja, es lebt halt, aber es lebt schon so lange.
0: Und im Haus, da schmeckt's. Und zwar so richtig gut. Bayerisch-österreichische Küche, vegetarisch, vegan und auch das ein oder andere Pasta-Gericht. Aber Anton, was isst denn du am liebsten?
3: Natürlich, als Österreicher ist mein Lieblingsgericht natürlich das originale Wiener Schnitzel. So. Ist ja logisch, von der Kalbsoberschale geschnitten, in Butterschmalz rausgebraten. Esse ich auch selber gern, hausgemachten Kartoffel-Gurkensalat. Und als Nachspeise hat der Kaiserschmarrn, gell?
0: Ach schön, jetzt habe ich Hunger. Da läuft einem das Wasser im Mund zusammen. Und zum Abschluss der Kaiserschmarrn. Es wird Zeit fürs Abendessen. Das Ganze kannst du dir nicht nur anhören, sondern auch anschauen. Klick dich rein auf unserem Instagram gongfm89-7.
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0: gehört mit Reality ab in Feierabend. Und den feiern wir auch ein bisschen. Gemeinsam mit Coolio, Gangsters Paradise, hörst du gleich außerdem. Die neue von Jason Derulo. Meet Chico gibt's für dich in voller Länge gleich ab 6 hier auf Gong FM.
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6: Ich bin Dominik Schweiger. Mehr als jeder und jeder Zweite in der Gen Z hat ein ungesundes Verhältnis zu Social Media. Eine YouGov-Studie zeigt mittlerweile mehr als die Hälfte der Generation problematische oder süchtige Nutzungsmuster. Vor einem Jahr war es noch rund ein Viertel. Besonders betroffen sind junge Männer mit 58%. In der Gesamtbevölkerung blieb der Anteil mit 16% nahezu unverändert. Die EU-Kommission will Städten mehr Möglichkeiten geben, an bezahlbaren Wohnraum zu kommen. Städte mit Wohnungsmangel sollen dadurch leichter gegen zu viele Ferienwohnungen vorgehen können. Sie könnten Kurzzeitvermietungen etwa über Airbnb stärker begrenzen. Welche Städte die neuen Möglichkeiten nutzen könnten, steht noch nicht fest. Beschlossen sind die Regeln auch noch nicht. Frauen bekommen bei Kreditanfragen schlechtere Konditionen als Männer, das zeigt eine Verivox-Auswertung. Auch der bewilligte Kreditbetrag fällt bei Frauen niedriger aus. Banken lehnen Anfragen 15% häufiger ab. Als Grund werden vor allem Gehaltsunterschiede zwischen Männern und Frauen genannt. Im Ostallgäu ist ein Regionalzug gegen einen umgestürzten Baum gefahren und dabei leicht entgleist. Verletzt wurde nach Angaben der Polizei niemand. Der Zug auf der Strecke Augsburg-Füssen war mit 15 Fahrgästen besetzt. Sie sind mit einem Ersatzbus weitergefahren. Die Bayerische Regiobahn hat den Zug abschleppen lassen. Zwischen Markt Oberdorf und Füssen fahren aktuell Ersatzbusse. Fußball-Bundesligist Stuttgart startet heute in die neue Champions-League-Saison. Die Schwaben empfangen Viking Stavanger aus Norwegen. Moritz Einzel berichtet.
7: 34 Jahre, so lange musste Viking Stavanger auf eine Teilnahme an der Champions League warten. Jetzt haben es die Norweger als Meister der heimischen Liga über die Playoffs mal wieder in die Königsklasse geschafft. Ein interessanter Gegner für die Stuttgarter, die trotz Favoritenrolle nicht leichtsinnig an die Sache rangehen sollten.
6: Anpfiff ist um 18.45 Uhr.
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8: A93, Regensburg Richtung Holledau, zwischen Regensburg Nord und Regensburg Kumpfmühl, 3 Kilometer stockender Verkehr, das dauerte 6 Minuten länger. Stadtgebiet Regensburg, zwischen der Universitätsstraße und der Furtmeierstraße läuft aktuell eine Demo, hier ist die Fahrbahn auf einen Fahrstreifen verengt. Und Kreis Schwandorf, zwischen Krumbach und Haselbach ist aktuell gesperrt, da gab es einen Unfall mit mehreren Fahrzeugen. Wenn du unterwegs bist, gute und sichere Fahrt.
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8: Wenn du was weißt, einen Stau und einen Blitzer, ruf gerne kostenlos durch, das geht über die 0800 0800 89.7, deine Gong FM Service Hotline.
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8: 18 Grad in Regensburg beim Haus der Bayerischen Geschichte, 17 sind's in Zeitlarn. Bis in den Abend bleibt's heute überwiegend trüb mit vielen Wolken, dazu kann's immer wieder regnen. Morgen schaut's dann aber schon wieder besser aus. Da bleibt's den ganzen Tag trocken mit einem Mix aus Sonne und Wolken, 21 Grad in der Spitze.
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8: Ich weiß ja nicht, was bei dir heute Abend noch ansteht, aber ich hoffe, irgendwo zwischen Feierabendessen und ein bisschen Entspannung ist auch noch Zeit für gute Musik. Die kriegst du nämlich von mir. Immer voll die Hits hier auf Gong FM. Jetzt Good Old Days.

Rock FM, ab in den Feierabend. Wir begleiten dich dabei mit einem Song, den man wirklich in den ersten paar Sekunden erkennt. Läuft auch heute noch, jeden Abend im Club. Gangsta's Paradise von Coolio. War übrigens damals das erste Rap-Lied überhaupt, das in den USA zum Nummer 1 Song des gesamten Jahres geworden ist. Hörst du jetzt zum Start in den Mittwochabend. Gangsta's Paradise von Coolio. Hier auf Gong FM, macht den ganz entspannten. Wir haben es 18.07 Uhr.

Summer mit Homewrecker. Hast du gehört? Hier auf Gong FM. Wir haben es punktgenau 18.18 Uhr. Schnapszahl. Beim Landkreislauf Regensburg wird dieses Jahr richtig voll auf der Strecke. Es gibt nämlich einen neuen Teilnehmerrekord. Mehr als 3000 Läuferinnen und Läufer haben sich angemeldet und die dürfen sich am Samstag nächste Woche ordentlich Kilometer holen. Los geht's in Heinsacker. Da wird in 10 Etappen einmal Richtung Süden gelaufen, zwischen 5,5 und 11,5 Kilometer pro Etappe. Ziel ist Schierling und danach heißt Schuhe aus und Brotzeit her. Nach der Siegerehrung wird noch gemeinsam gefeiert, mit Musik und allem, was dazugehört. Samstag, 19. September. 3000 Leute, 10 Etappen, einmal quer durch den Landkreis. Da dürfte auf der Strecke einiges los sein. Musikalische Unterstützung, wollte ich sagen, kriegst du immer hier auf Gong FM.

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8: 18.26 Uhr.
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10: Neue Wendung nach der tödlichen Messerattacke in einer Bank im Regensburger Westen. Der 20-jährige Tatverdächtige ist wieder im Gefängnis. Ein neues Gutachten kommt zu dem Ergebnis, dass er zur Tatzeit schuldfähig gewesen ist. Neue Details zeigen, der 20-jährige soll den 58-jährigen Bankmitarbeiter zunächst im Schwitzkasten gehabt haben. Als der sich befreien konnte, soll er dreimal zugestochen haben. Das Ganze soll nur 3 Sekunden gedauert haben. Der Bankmitarbeiter ist noch am selben Tag gestorben. Das Motiv ist weiterhin unklar.
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8: Kreis Schwandorf zwischen Krumbach und Haselbach ist aktuell gesperrt. Da gab es einen Unfall mit mehreren Fahrzeugen. Sonst schaut's gut aus, gute Fahrt.
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8: Regensburg, Greflinger Straße, da wird beidseitig geblitzt. Außerdem in Regensburg in der Ziegelsdorfer Straße. Wenn du noch mehr gesehen hast, Staus oder Blitzer, ruf gerne kurz durch. 0800 0800 89.7 ist deine Gong FM Service Hotline.
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8: 17 Grad haben wir in Regensburg im Inselpark. 17 sind es auch in Pendling. Bis heute Abend, bis die Sonne untergeht, bleibt es überwiegend ein bisschen bewölkter. Dazu kann es immer wieder regnen. Morgen schaut es aber wieder besser aus. Da gibt es auch wieder mehr Sonne ohne Regen. Es bleibt trocken mit 21 Grad in der Spitze.
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8: Der Feierabend läuft. Der Schreibtisch ist hoffentlich mittlerweile Geschichte. Jetzt wird es langsam Zeit, den Kopf auszuschalten. Das geht perfekt mit Musik. Musik an, Alltag aus und rein in den Abend mit Gong FM. Mit immer voll den Hits. Jetzt der aktuellen von Olivia Rodrigo. Das ist Drop Dead. Wir haben es 18.28 Uhr.

0: Der ist ganz, ganz, ganz süß geworden. Loi und David Puentes hast du gehört mit Golden Summer hier auf Gong FM. Die letzte Duldwoche läuft und ich glaube, wir müssen nicht mehr drüber reden, dass hier in den letzten Tagen ordentlich gefeiert wurde. Aber irgendwann ist jeder Duldabend vorbei und dann geht's für viele nochmal auf eine andere Art und Weise weiter. Blase voll, Klo zu weit weg. Hauswand. Nett. Genau darauf macht gerade das Regensburger Kunstkollektiv Fußabdrücke aufmerksam. Die bringen immer wieder kleine Kunstaktionen in den öffentlichen Raum, um auf Dinge hinzuweisen, die in Regensburg vielleicht nicht ganz so rund laufen. Und aktuell geht's eben passend zur Duld ums Wildpinkeln. Eline ist Pressesprecherin des Kollektivs. Was für eine Aktion läuft denn aktuell von euch in der Altstadt?
1: Vielleicht kann man da mal ein bisschen drauf aufmerksam machen und haben da dann eben 4 von diesen Wildpinklern an Fassaden verteilt. Das sind quasi ausgeschnittene Tapetenstücke, die von hinten eine Person in Tracht zeigen, die anscheinend gegen die Hauswand uriniert. Um zu zeigen, das gehört irgendwie zur Duld dazu, aber warum muss das sein? Genau, und dieses Mal haben wir es eben noch ein bisschen größer gemacht und haben 15 von denen verteilt auf Wunsch von Leuten, die uns auf Instagram folgen.
0: Die habe ich tatsächlich schon ein paar Mal gesehen. Wo hängen denn welche?
1: Also ein recht präsenter, würde ich sagen, ist bei Stadt am Hof. Das kleine Eck, wenn man über die steinerne Brücke geht, rechts rum Richtung Donau. Und dann auch da in der Nähe am Café Schierstadt ist auch nochmal eins gelandet. Und die anderen sind so in Umgebungen vom Eisernen Steg, in so kleinen Gassen.
0: Gibt es denn schon ein nächstes Thema, das ihr in Regensburg angehen wollt?
1: Wir hatten damals angeregt, dass die Stadt ein Taubenkonzept entwirft quasi, als noch die Oberbürgermeisterin im Amt war und hatten da mit denen quasi ausgemacht, dass sobald es ein bisschen mehr Pläne gibt, wir dann mit Aktionen im öffentlichen Raum Ehrenamtliche suchen können. Das wird so das, was wir als nächstes machen, aber gerade ist die Antwort immer, es dauert noch.
0: Vielen Dank, Eline. Sie gehört zum Kunstkollektiv Fußabdrücke. Ja, wir genießen jetzt noch die letzten Duldtage, aber bitte mit ein bisschen Rücksicht auf die Menschen, die rund um den Duldplatz wohnen. Also, wenn die Blase drückt, vielleicht doch lieber ein Klo suchen. Die Hauswand hat keine Lust auf eine neue Farbe. Immer voll die Hits, die kriegst du hier auf Gong FM. Jetzt geht's 10 Jahre zurück ins Jahr 2016. Major Lazer und Justin Bieber hörst du mit Cold Water hier auf Gong FM.

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0: Gong FM, hast du gehört? Crow mit Herz. Wir haben es 18.55 Uhr.
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5: Ich bin Stefan Schütz. Die EU-Kommission will Städten und Gemeinden mehr Macht geben, Kurzzeitvermietungen über Airbnb oder Booking einzudämmen. Solche Vermietungen treiben laut Kommission die Mietpreise nach oben, gerade in angespannten Wohnungsmärkten. Deshalb soll jetzt ein rechtssicherer Rahmen entstehen, damit Kommunen eingreifen können, ohne dabei gegen EU-Recht zu verstoßen. Die Polizei untersucht an der Grenze zur Schweiz einen Wagen auf möglichen Sprengstoff. Wegen des Einsatzes ist die Autobahn am Grenzübergang Rheinfelden komplett gesperrt worden. Das hat ein Polizeisprecher mitgeteilt. Wie lange die Sperrung noch dauert, ist bisher unklar. Auch wie die Beamten auf den Sprengstoffverdacht gekommen sind, ist noch offen. Um Verbrechen zu bekämpfen, setzt die bayerische Polizei vorerst weiter auf eine Software des US-Unternehmens Palantir. Der Vertrag, der im April ausgelaufen wäre, wurde um ein Jahr verlängert, so das Innenministerium. Es plant mittelfristig mehr digitale Unabhängigkeit. Das Palantir-Programm verbindet verschiedene Datenbanken und hilft Ermittlern, Muster zu erkennen, Verbindungen zwischen Verdächtigen zu finden und Anschläge zu verhindern. Sushi von der Supermarkttheke oder Hotdogs im Möbelhaus, das kommt offenbar immer besser an. Während die klassische Gastronomie in einer Krise steckt, legt die sogenannte Handelsgastronomie zu. Thomas Bremser berichtet.
6: Über 13 Milliarden Euro haben die Händler damit im vergangenen Jahr umgesetzt, vor allem beim Mittagessen zum Mitnehmen. Für dieses Jahr erwartet das Institut ein weiteres Plus. Das liegt auch an den vergleichsweise niedrigen Preisen. Die meistverkauften Speisen sind laut Umfrage Frikadellen, Currywurst, belegte Brötchen und Schnitzel.
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7: Kreis Schwandorf zwischen Krumbach und Haselbach ist aktuell gesperrt. Da gab es einen Unfall mit mehreren Fahrzeugen. Sonst schaut's gut aus, gute Fahrt.
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7: Regensburg-Greflinger Straße, da wird beidseitig geblitzt. Außerdem in der Ziegelsdorfer Straße und in Eilsbrunn in Richtung Sinzing. Auf der Regensburger Straße steht auch noch einer. Meldestausenblitzer, gerne immer kostenlos. Geht über die 0800 089 7, deine Gong FM Service Hotline.
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7: 17 Grad haben wir in Regensburg beim Jahnstadion, 17 sind es auch in Barbing. Bis in die Nacht bleibt es heute stark bewölkt, in der Nacht bleibt es aber trocken. Die Temperaturen fallen auf Tiefstwerte von 10 Grad. Morgen der Donnerstag, da gibt es ein bisschen mehr Sonne, ein Mix aus Sonne und Wolken. Es bleibt trocken mit maximal 20 Grad.
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Mittwochabend. Wir lassen die letzten Gedanken an die Arbeit hinter uns hier auf Gong FM mit immer voll den Hits. Wir feiern gleich mit Topic und Becky G. Sorry Puppy hörst du da. Außerdem geht's ins Jahr 1997 mit Cold Rocker Party. Vorher auch zum Feiern. Return

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5: Hier die wichtigsten Meldungen von den Straßen bei uns in der Region. Wenn du gerade auf der A3 Nürnberg in Richtung Regensburg unterwegs bist, fahr zwischen den Anschlussstellen Oberülsbach und Neumarkt in der Oberpfalz besonders vorsichtig. Hier kommt es zu Verzögerungen durch Gegenstände auf der Fahrbahn.
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7: Ich glaube, wir müssen es akzeptieren. Langsam gibt der Sommer auf. Trüber war es heute wieder in Regensburg und der Region. Viele Wolken, keine Sonne, immer wieder Regen. Die Höchstwerte bei 20 Grad. In der Nacht bleibt es jetzt erstmal trocken. Die Temperaturen sinken auf 10 Grad Tiefstwerte. Morgen dann auch kein Regen und da wird es auch wieder ein bisschen freundlicher mit einem Mix aus Sonne und Wolken. Dazu die Höchstwerte bei 20 Grad.
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Und damit sind es auch nur noch 2 Tage bis zum Wochenende. Allerhöchste Eisenbahn, ein bisschen Pläne zu machen. Das musst du aber zum Glück nicht alleine. Die Inspo kriegst du von uns. Zum einen musst du auf jeden Fall nochmal auf die Duld am Freitag. Da ist nämlich wieder Feuerwerk. Aber auch abseits der Duld ist viel geboten. Mit dem Internationalen Straßenzirkusfestival in der Altstadt oder auch den interkulturellen Wochen im Landkreis. In Schwandorf ist Sommerparty in Puzzles und in Kelheim ist Kunsthandwerksmarkt. Das alles und noch viel mehr Inspo kriegst du auf unserem Instagram. Klick dich rein, GongFM 89-7.

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5: Ich bin Stefan Schütz. Ab Januar sollen Bürgerinnen und Bürger ihren Personalausweis auch auf dem Smartphone hinterlegen können. Die dafür vorgesehene App heißt DU und ist freiwillig, wurde heute vorgestellt. Nutzer können sich damit unter anderem online ausweisen, ihr Alter nachweisen, Verträge abschließen oder ein Bankkonto eröffnen. Später sollen weitere Dokumente wie der Führerschein hinzukommen. Wegen des Sprengstoffverdachts an der deutsch-schweizerischen Grenze sind zwei Männer vorläufig festgenommen worden. Das teilte die Polizei in Freiburg mit. Die beiden saßen in dem Auto, das am Grenzübergang Rheinfelden kontrolliert wurde und Spürhunde positiv auf Sprengstoff angeschlagen haben. Das Fahrzeug wird untersucht, der Grenzübergang ist dicht. Die Fahnen stehen auf Halbmast. Mit einem Trauerzug durch Oslo ist Norwegens verstorbener König Harald an seine letzte Ruhestätte geleitet worden. Der Abschied des vom Volk geliebten Monarchen verlief tränenreich. Julia Weschenbach berichtet.
6: Zehntausende Zuschauer verfolgten den Trauerzug vom Schloss zur Domkirche in Oslo. Andächtige Stille herrschte, als der Sarg von König Harald von einem Auto im Schritttempo durch die Stadt gezogen wurde. Hinter ihm gingen neben der Königsfamilie ein großer Teil des europäischen Hochadels. In der Kirche wurde es emotional.
5: Im Ostallgäu ist ein Regionalzug gegen einen umgestürzten Baum gefahren und dabei leicht entgleist. Verletzt wurde nach Angaben der Polizei niemand. Der Zug auf der Strecke Augsburg-Füssen war mit 15 Fahrgästen besetzt. Sie sind mit einem Ersatzbus weitergefahren. Die Bayerische Regiobahn hat den Zug abschleppen lassen. Zwischen Markt Oberdorf und Füssen wurden zwischenzeitlich Ersatzbusse eingesetzt.
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7: Hier die wichtigsten Meldungen von den Straßen bei uns in der Region. Wenn du gerade auf der A3 Nürnberg in Richtung Regensburg unterwegs bist, fahr zwischen den Anschlussstellen Oberülsbach und Neumarkt in der Oberpfalz besonders vorsichtig. Hier kommt es zu Verzögerungen durch Gegenstände auf der Fahrbahn.
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8: Ich glaube, wir müssen es akzeptieren. Langsam gibt der Sommer auf. Trüber war es heute wieder in Regensburg und der Region. Viele Wolken, keine Sonne, immer wieder Regen. Die Höchstwerte bei 20 Grad. In der Nacht bleibt es jetzt erstmal trocken. Die Temperaturen sinken auf 10 Grad Tiefstwerte. Morgen dann auch kein Regen und da wird es auch wieder ein bisschen freundlicher mit einem Mix aus Sonne und Wolken. Dazu die Höchstwerte bei 20 Grad.
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2: Hier die wichtigsten Meldungen von den Straßen bei uns in der Region. Fahr auf der A3 Passau in Richtung Regensburg vorsichtig. Zwischen Wörth an der Donau, Wiesent und Rosenhof kommt es zu Verzögerungen wegen einer Baustelle auf der A93. Regensburg in Richtung Weiden. Hier kommt es zwischen den Anschlussstellen Regensburg Nord und Regenstauf zu Behinderungen wegen einer Nachtbaustelle.
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5: Ich glaube, wir müssen es akzeptieren. Langsam gibt der Sommer auf. Trüber war es heute wieder in Regensburg und der Region. Viele Wolken, keine Sonne, immer wieder Regen. Die Höchstwerte bei 20 Grad. In der Nacht bleibt es jetzt erstmal trocken. Die Temperaturen sinken auf 10 Grad Tiefstwerte. Morgen dann auch kein Regen und da wird es auch wieder ein bisschen freundlicher mit einem Mix aus Sonne und Wolken. Dazu die Höchstwerte bei 20 Grad.
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8: Ich bin Stefan Schütz. Kanzler Merz hat eindringlich vor der Migrationspolitik der AfD gewarnt. Im Bundestag sagte er, Remigration sei gleichzustellen mit ethnischer Säuberung nach Herkunft und Hautfarbe. Tine Klimach berichtet.
9: AfD-Chefin Alice Weidel hatte vorher, wie so oft, vor allem Migration für die aktuelle Situation in Deutschland verantwortlich gemacht. Kanzler Merz konterte, wenn das wahr würde, was die AfD propagiere, nämlich Remigration, wären die Folgen dramatisch. Dann kann das Handwerk nicht mehr arbeiten, dann arbeitet kein einziges Pflegeheim mehr, dann arbeitet kein einziges Krankenhaus mehr. Das wäre das Ergebnis, so Merz.
8: Wer sein Auto über die Kaskoversicherung reparieren lässt, kann auf einem Teil der Rechnung sitzen bleiben. Das hat der Bundesgerichtshof entschieden. Konkret ging es um einen Fall, in dem eine Frau rund 390 Euro selbst nachzahlen musste, weil die Werkstatt eine zu hohe Rechnung gestellt hatte. Diese habe Positionen abgerechnet, die für die Instandsetzung des Unfallwagens nicht erforderlich gewesen seien, so die Versicherung. Dem folgte der BGH nun. Um Verbrechen zu bekämpfen, setzt die bayerische Polizei vorerst weiter auf eine Software des US-Unternehmens Palantir. Der Vertrag, der im April ausgelaufen wäre, wurde um ein Jahr verlängert, so das Innenministerium. Es plant mittelfristig mehr digitale Unabhängigkeit. Das Palantir-Programm verbindet verschiedene Datenbanken und hilft Ermittlern, Muster zu erkennen, Verbindungen zwischen Verdächtigen zu finden und Anschläge zu verhindern. Fußball-Bundesligist VfB Stuttgart ist erfolgreich in die Champions-League-Saison gestartet. Die Schwaben setzten sich gegen den norwegischen Verein Stavanger mit 3:1 durch. Der FC Barcelona mit Trainer Flick gewann 5:1 gegen Feyenoord Rotterdam.
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0: hier die aktuellen Meldungen von den Straßen bei uns in der Region. Fahr auf der A3 Regensburg in Richtung Passau besonders vorsichtig. Zwischen Regensburg-Universität und Regensburg-Burgweinting kommt es zu Behinderungen durch Personen auf der Fahrbahn. Wir bleiben noch auf der A3. Passau in Richtung Regensburg. Auch zwischen den Anschlussstellen Wörth an der Donau-Wiesent und Rosenhof kommt es zu Behinderungen wegen einer Baustelle auf der Fahrbahn. Wechseln wir zum Schluss noch zur A93 Regensburg in Richtung Weiden. Hier kommt es zwischen Regensburg-Nord und Regenstauf zu Behinderungen wegen einer Nachtbaustelle auf der Fahrbahn.
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2: Ich glaube, wir müssen es akzeptieren. Langsam gibt der Sommer auf. Trüber war es heute wieder in Regensburg und der Region. Viele Wolken, keine Sonne, immer wieder Regen. Die Höchstwerte bei 20 Grad. In der Nacht bleibt es jetzt erstmal trocken. Die Temperaturen sinken auf 10 Grad Tiefstwerte. Morgen dann auch kein Regen und da wird es auch wieder ein bisschen freundlicher mit einem Mix aus Sonne und Wolken. Dazu die Höchstwerte bei 20 Grad.
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2: Hier die wichtigsten Meldungen von den Straßen bei uns in der Region. Fahr auf der A3 Regensburg in Richtung Passau besonders vorsichtig. Zwischen den Anschlussstellen Regensburg-Universität und Regensburg-Burgweinting kommt es zu Behinderungen durch Personen auf der Fahrbahn. Wir bleiben noch auf der A3 Passau in Richtung Regensburg. Auch zwischen Wörth an der Donau, Wiesent und Rosenhof kommt es zu Behinderungen wegen einer Baustelle auf der Fahrbahn. Wir bleiben noch auf der A3. Regensburg in Richtung Nürnberg. Fahr auch zwischen Laber und Beratzhausen besonders vorsichtig. Hier kommt es zu Behinderungen wegen eines defekten Fahrzeugs auf der Fahrbahn.
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5: Ich glaube, wir müssen es akzeptieren. Langsam gibt der Sommer auf. Trüber war es heute wieder in Regensburg und der Region. Viele Wolken, keine Sonne, immer wieder Regen. Die Höchstwerte bei 20 Grad. In der Nacht bleibt es jetzt erstmal trocken. Die Temperaturen sinken auf 10 Grad Tiefstwerte. Morgen dann auch kein Regen und da wird es auch wieder ein bisschen freundlicher mit einem Mix aus Sonne und Wolken. Dazu die Höchstwerte bei 20 Grad.
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10: Ich bin Florian Klaus. Ab Januar sollen Bürgerinnen und Bürger ihren Personalausweis auch auf dem Smartphone hinterlegen können. Die dafür vorgesehene App heißt DU und ist freiwillig. Nutzer können sich damit unter anderem online ausweisen, ihr Alter nachweisen, Verträge abschließen oder ein Bankkonto eröffnen. Später sollen weitere Dokumente wie der Führerschein hinzukommen. Der Grenzübergang Rheinfelden-Autobahn ist nach einem Sprengstofffehlalarm wieder geöffnet worden. Spürhunde hatten am Mittag an einem Auto angeschlagen, gefährliche Stoffe sind aber nicht gefunden worden. Die Autobahn 861 zwischen Deutschland und der Schweiz war deshalb stundenlang komplett gesperrt. Auf beiden Seiten bildeten sich kilometerlange Staus. Die Fahnen stehen auf Halbmast. Mit einem Trauerzug durch Oslo ist Norwegens verstorbener König Harald an seine letzte Ruhestätte geleitet worden. Der Abschied des vom Volk geliebten Monarchen verlief tränenreich. Julia Weschenbach berichtet.
11: Zehntausende Zuschauer verfolgten den Trauerzug vom Schloss zur Domkirche in Oslo. Andächtige Stille herrschte, als der Sarg von König Harald von einem Auto im Schritttempo durch die Stadt gezogen wurde. Hinter ihm gingen neben der Königsfamilie ein großer Teil des europäischen Hochadels. In der Kirche wurde es emotional.
10: Fußball-Bundesligist VfB Stuttgart ist erfolgreich in die Champions-League-Saison gestartet. Die Schwaben setzen sich gegen den norwegischen Verein Viking Stavanger mit 3:1 durch. Alle drei Treffer für Stuttgart erzielte Ermedin Demirovic. Zweimal kam die Vorlage vom Nationalspieler Dennis Undav. Der FC Barcelona mit Trainer Hansi Flick gewann 5:1 gegen Feyenoord Rotterdam.
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12: Hier die wichtigsten Meldungen von den Straßen bei uns in der Region. Wenn du gerade auf der A3 Regensburg in Richtung Passau unterwegs bist, fahr zwischen den Anschlussstellen Regensburg-Universität und Regensburg-Burgweinting besonders vorsichtig. Hier kommt es zu Verzögerungen durch Personen auf der Fahrbahn. Wir bleiben noch auf der A3 Passau in Richtung Regensburg. Auch zwischen Wörth an der Donau, Wiesent und Rosenhof kommt es zu Behinderungen wegen einer Baustelle auf

0: Der Fahrbahn. Wir bleiben noch auf der A3, Regensburg in Richtung Nürnberg. Fahr auch zwischen den Anschlussstellen Laber und Beratzhausen besonders vorsichtig. Hier kommt es zu Behinderungen wegen eines defekten Fahrzeugs auf der Fahrbahn.
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2: Ich glaube, wir müssen es akzeptieren. Langsam gibt der Sommer auf. Trüber war es heute wieder in Regensburg und der Region. Viele Wolken, keine Sonne, immer wieder Regen. Die Höchstwerte bei 20 Grad. In der Nacht bleibt es jetzt erstmal trocken. Die Temperaturen sinken auf 10 Grad Tiefstwerte. Morgen dann auch kein Regen und da wird es auch wieder ein bisschen freundlicher mit einem Mix aus Sonne und Wolken. Dazu die Höchstwerte bei 20 Grad.
3: Punkt 22 Uhr.
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2: Hier die wichtigsten Meldungen von den Straßen bei uns in der Region. Wenn du gerade auf der A3 Regensburg in Richtung Passau unterwegs bist, fahr zwischen den Anschlussstellen Regensburg-Universität und Regensburg-Burgweinting besonders vorsichtig. Hier kommt es zu Verzögerungen aufgrund eines Unfalles. Wir bleiben noch auf der A3, Passau in Richtung Regensburg. Auch zwischen den Anschlussstellen Wörth an der Donau, Wiesent und Rosenhof kommt es zu Behinderungen wegen einer Baustelle. Wir bleiben noch auf der A3, Regensburg in Richtung Nürnberg. Auch zwischen den Anschlussstellen Laber und Beratzhausen besonders vorsichtig. Hier kommt es zu Behinderungen wegen eines defekten Fahrzeugs.
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4: Ich glaube, wir müssen es akzeptieren. Langsam gibt der Sommer auf. Trüber war es heute wieder in Regensburg und der Region. Viele Wolken, keine Sonne, immer wieder Regen. Die Höchstwerte bei 20 Grad. In der Nacht bleibt es jetzt erstmal trocken. Die Temperaturen sinken auf 10 Grad Tiefstwerte. Morgen dann auch kein Regen und da wird es auch wieder ein bisschen freundlicher mit einem Mix aus Sonne und Wolken. Dazu die Höchstwerte bei 20 Grad.
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1: Ich bin Florian Klaus. Nach der Serie von Sabotageangriffen auf das Stromnetz fordert RWE-Chef Markus Kreber einen besseren Schutz kritischer Infrastruktur. Er hat konkret Transparenzgesetze kritisiert, die die kritische Infrastruktur öffentlich machen. Außerdem forderte er mehr Überwachungsmöglichkeiten auch im öffentlichen Raum, um Bedrohungslagen früher zu erkennen. Ab dem kommenden Jahr sollen wir in Deutschland statt dem Personalausweis auch das Handy vorzeigen können. Ab dem 2. Januar soll der Ausweis in einer App namens DU gespeichert werden können. Das ist Teil eines EU-Projekts, wonach jedes Land eine Anwendung für digitale Ausweise auf dem Smartphone bereitstellen muss. Die Plastikkarten könnten dann daheim bleiben. Neben dem Perso soll das später auch etwa für den Führerschein gelten. Nach der Landtagswahl in Sachsen-Anhalt

0: Bald will das BSW mit der AfD über eine mögliche Zusammenarbeit sprechen. Der Landesvorstand habe beschlossen, seiner Linie treu zu bleiben und mit allen Parteien das Gespräch zu suchen, sagte ein Sprecher. Die anderen Parteien im neuen Landtag hatten Gespräche mit der AfD abgelehnt. Fußball-Bundesliga Stuttgart hat den erhofften Auftaktsieg in der Champions League feiern können. Mit 3:1 haben die Schwaben Viking Stavanger aus Norwegen geschlagen. Einen großen Anteil daran hatte Ermedin Demirovic, der alle 3 Tore geschossen hat. Er sagte nach dem Spiel bei DAZN:
1: Als Mannschaft können wir richtig stolz darauf sein, dass wir einen Gegner zu Hause klar geschlagen haben, würde ich sagen. Auch wenn es hinten raus einige Situationen gab, wo wir hätten besser machen können, defensiv als auch offensiv.
0: Ziel Nummer 1 für die Stuttgarter sei es jetzt, die Gruppenphase zu überstehen.
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3: Hier die aktuellen Meldungen von den Straßen bei uns in der Region. Fahr auf der A3 Regensburg in Richtung Passau besonders vorsichtig. Zwischen den Anschlussstellen Regensburg-Universität und Regensburg-Burgweinting kommt es zu Behinderungen aufgrund eines Unfalles. Wir bleiben noch auf der A3. Passau in Richtung Regensburg. Auch zwischen den Anschlussstellen Wörth an der Donau-Wiesent und Rosenhof kommt es zu Behinderungen wegen einer Baustelle. Wir bleiben noch auf der A3. Regensburg in Richtung Nürnberg, fahr auch zwischen Laber und Beratshausen besonders vorsichtig. Hier kommt es zu Behinderungen wegen eines defekten Fahrzeugs.
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5: Ich glaube, wir müssen es akzeptieren. Langsam gibt der Sommer auf. Trüber war es heute wieder in Regensburg und der Region. Viele Wolken, keine Sonne, immer wieder Regen. Die Höchstwerte bei 20 Grad. In der Nacht bleibt es jetzt erstmal trocken. Die Temperaturen sinken auf 10 Grad Tiefstwerte. Morgen dann auch kein Regen und da wird es auch wieder ein bisschen freundlicher mit einem Mix aus Sonne und Wolken. Dazu die Höchstwerte bei 20 Grad.
2: Punkt 23 Uhr. 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
2: Hier die wichtigsten Meldungen von den Straßen bei uns in der Region. Wenn du gerade auf der A3 Passau in Richtung Regensburg unterwegs bist, fahr zwischen den Anschlussstellen Wörth an der Donau-Wiesent und Rosenhof vorsichtig. Hier kommt es zu Verzögerungen wegen einer Baustelle. Wir bleiben noch auf der A3 Regensburg in Richtung Nürnberg. Fahr auch zwischen den Anschlussstellen Laber und Beratzhausen besonders vorsichtig. Hier kommt es zu Behinderungen wegen eines defekten Fahrzeugs. Ebenfalls auf der A3 Regensburg in Richtung Passau kommt es zwischen Rosenhof und Wörth an der Donau-Wiesent zu Behinderungen wegen einer Baustelle.
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5: Jetzt in der Nacht kühlt's ab auf Tiefstwerte von 10 Grad. Dazu bleibt's wolkig, aber trocken. Morgen der Donnerstag. Dann Mix aus Sonne und Wolken. Da bleibt's auch ohne Regen. Ein bisschen schöner, wie gesagt. Sonne ist dabei mit 20 Grad in der Spitze.
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1: Ich bin Florian Klaus. Der Berliner SPD-Spitzenkandidat Krach hat den Vorwurf der Bestechlichkeit zurückgewiesen. Die Staatsanwaltschaft Hannover hat kurz vor der Wahl Ermittlungen gegen ihn aufgenommen. Krach zufolge geht es wohl um die Auftragsvergabe bei einem Gesundheitszentrum. Es habe damals eine Spende gegeben, die aber sofort zurücküberwiesen worden sei. Die Unterstellung, er habe sich beeinflussen lassen, wies er als haltlos zurück. Wenige Stunden nach der Beisetzung seines Vaters König Harald hat sich der neue norwegische König Håkon auf dem Schlossbalkon gezeigt. Tausende Menschen haben minutenlang applaudiert, als er gemeinsam mit seiner Frau Königin Mette-Marit herauskam. König Harald war zuvor nach einer Trauerprozession durch Oslo und einem Gottesdienst beigesetzt worden. Er war im Alter von 89 Jahren gestorben. Eine Weltkriegsbombe hat in Hamburg den Zugverkehr erheblich gestört. Inzwischen ist sie entschärft, wie die Feuerwehr mitgeteilt hat. Die 500-Pfund-Bombe hatte auf einer Baustelle an einer wichtigen Bahnstrecke gelegen, die Hamburg mit dem Norden und dem Westen Schleswig-Holsteins verbindet. Dreimal Demirovic. Mit einem Dreierpack hat der Stuttgarter Ermedin Demirovic sein Team zum Auftaktsieg in der Ligaphase der Fußball-Champions League geschossen. 3:1 war der Endstand gegen Viking Stavanger. Seine Königsklassenpremiere konnte der VfB-Neuzugang Grischa Prümmel feiern. Er sagte danach bei der Zone:
2: Also das sind Momente, die für ewig bleiben und davon hat man immer geträumt. Jetzt ist man selber auf der Bühne und ich konnte es genießen.
1: Die weiteren Ergebnisse: Liverpool Atletico Madrid 2:1, Neapel Arsenal 0:1, Paris Bratislava 6:1, Sporting Lissabon Galatasaray Istanbul 3:1

0: und Barcelona Rotterdam 5:1.
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2: Das ist aktuell los auf den Straßen bei uns in der Region. Fahr auf der A3 Passau in Richtung Regensburg vorsichtig. Zwischen den Anschlussstellen Wörth an der Donau, Wiesent und Rosenhof kommt es zu Behinderungen wegen einer Baustelle. Wir bleiben noch auf der A3. Regensburg in Richtung Nürnberg. Fahr auch zwischen Laber und Beratshausen besonders vorsichtig. Hier kommt es zu Behinderungen wegen eines defekten Fahrzeugs. Wir bleiben noch auf der A3. Regensburg in Richtung Passau. Auch zwischen den Anschlussstellen Rosenhof und Wörth an der Donau-Wiesent kommt es zu Behinderungen wegen einer Baustelle.
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3: Jetzt in der Nacht kühlt es ab auf Tiefstwerte von 10 Grad. Dazu bleibt es wolkig, aber trocken. Morgen der Donnerstag, dann Mix aus Sonne und Wolken. Da bleibt es auch ohne Regen ein bisschen schöner. Wie gesagt, Sonne ist dabei mit 20 Grad in der Spitze.
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1: Hier die aktuellen Meldungen von den Straßen bei uns in der Region. Fahr auf der A3 Regensburg in Richtung Passau vorsichtig. Zwischen den Anschlussstellen Wörth an der Donauost und Kirchroth kommt es zu Behinderungen wegen einer Baustelle. Auf der A93 Regensburg in Richtung Weiden, hier kommt es zwischen den Anschlussstellen Regensburg Nord und Regenstauf zu Behinderungen wegen einer Nachtbaustelle.

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1: Ich bin Florian Klaus. Mehr als ein Viertel der Menschen in Deutschland sagt, als nächstes Auto will ich wahrscheinlich ein Elektrofahrzeug anschaffen. Das geht aus einer Studie hervor. Mehr als die Hälfte der Befragten gab hierzulande an, sich mehr mit dem Kauf eines E-Autos zu beschäftigen als noch vor einem Jahr. Wichtigste Gründe dafür waren Fortschritte bei Reichweite und Ladegeschwindigkeit, steigende Spritpreise und das verbesserte Ladenetz. Was vor der Wahl galt, gilt auch nach der Wahl. CDU, SPD, Grüne und Linke lehnen eine Zusammenarbeit mit der AfD in Sachsen-Anhalt weiterhin ab. Vertreter der vier Parteien haben Gesprächsangebote über eine Regierungsbildung ausgeschlagen. Tine Klimach berichtet.
2: Nach wie vor ist also offen, wie es politisch in Sachsen-Anhalt weitergeht. Wenn es keine Überläufer von anderen Fraktionen gibt, könnte die AfD wohl nur auf das BSW als möglichen Partner hoffen. Man sei grundsätzlich bereit, mit allen Parteien zu sprechen, sagte BSW-Spitzenkandidat Thomas Schulze zuletzt.
1: Ein BSW-Sprecher hat dieses Vorhaben auch nochmal bestätigt. Die Polizei hat bei einem Einsatz in Meerbusch bei Düsseldorf geschossen. Eine Person soll dabei schwer verletzt worden sein. Der Vorfall ist in der Nähe der Polizeiwache passiert. Warum geschossen wurde und was genau vorgefallen ist, dazu wollte die Polizei am Abend noch keine Angaben machen. Aus Gründen der Neutralität ermittelte das Polizeipräsidium Düsseldorf. Fußball-Bundesligist VfB Stuttgart ist erfolgreich in die Champions-League-Saison gestartet. Die Schwaben setzten sich gegen den norwegischen Verein Viking Stavanger mit 3:1 durch. Alle drei Treffer für Stuttgart erzielte Ermedin Demirovic. Zweimal kam die Vorlage vom Nationalspieler Dennis Undav. Der FC Barcelona mit Trainer Hansi Flick gewann 5:1 gegen Feyenoord Rotterdam.
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3: Hier die aktuellen Meldungen von den Straßen bei uns in der Region. Wenn du gerade auf der A3 Regensburg in Richtung Passau unterwegs bist, fahr zwischen den Anschlussstellen Wörth an der Donau-Ost und Kirchroth vorsichtig. Hier kommt es zu Verzögerungen wegen einer Baustelle. Auf der A93 Regensburg in Richtung Weiden. Hier kommt es zwischen den Anschlussstellen Regensburg Nord und Regenstauf zu Behinderungen wegen einer Nachtbaustelle.
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5: Heute am Donnerstag bekommen wir einen Mix aus Sonne und Wolken. Im Gegensatz zu gestern bleibt es da auch trocken. Es wird aber nicht ganz so warm, 20 Grad in der Spitze.
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hier die wichtigsten Meldungen von den Straßen bei uns in der Region. Fahr auf der A3 Regensburg in Richtung Passau vorsichtig. Zwischen den Anschlussstellen Wörth an der Donau Ost und Kirchroth kommt es zu Behinderungen wegen einer Baustelle. Wechseln wir zur A93 Regensburg in Richtung Weiden. Hier kommt es zwischen Regensburg Nord und Regenstauf zu Behinderungen wegen einer Nachtbaustelle.

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1: Ich bin Florian Klaus. Bundeskanzler Merz ist weiterhin skeptisch gegenüber einem AfD-Verbotsverfahren. Er verwies dabei auf eine aus seiner Sicht sehr hohe Hürde. Außerdem glaube er nicht, dass ein Verbot das Problem lösen würde, wie er sagte. Im Bundestag hatte Merz die AfD vorher hart angegriffen. So warf er der Partei mit Blick auf den von ihr verwendeten Begriff Remigration vor, ethnische Säuberung betreiben zu wollen. Grünen-Fraktionsvize Autretsch hat der Bundesregierung vorgeworfen, angesichts steigender Ölpreise untätig zu bleiben. Er hat dem Redaktionsnetzwerk Deutschland gesagt, dass Ölkonzerne ihre Gewinne derzeit vervielfachen, auf Kosten derer, die tanken müssten. Darum brauche Deutschland eine Übergewinnsteuer, um kriegsbedingte Extragewinne abzuschöpfen. Die Regierung ist bei so einer Steuer gespalten. Die SPD ist dafür, Wirtschaftsministerin Reiche dagegen. Wenige Stunden nach der Beisetzung seines Vaters König Harald hat sich der neue norwegische König Håkon auf dem Schlossbalkon gezeigt. Tausende Menschen haben minutenlang applaudiert, als er gemeinsam mit seiner Frau Königin Mette-Marit herauskam. König Harald war zuvor nach einer Trauerprozession durch Oslo und einem Gottesdienst beigesetzt worden. Er war im Alter von 89 Jahren gestorben. Fußball-Bundesliga Stuttgart hat den erhofften Auftaktsieg in der Champions League feiern können. Mit 3:1 haben die Schwaben Viking Stavanger aus Norwegen geschlagen. Einen großen Anteil daran hatte Ermedin Demirovic, der alle 3 Tore geschossen hat. Er sagte nach dem Spiel bei der Zone:
2: Als Mannschaft können wir richtig stolz drauf sein, dass wir einen Gegner zu Hause klar geschlagen haben, würde ich sagen. Auch wenn es hinten raus einige Situationen gab, wo wir hätten besser machen können, defensiv als auch offensiv.
1: Ziel Nummer 1 für die Stuttgarter sei es jetzt, die Gruppenphase zu überstehen.
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3: Hier die aktuellen Meldungen von den Straßen bei uns in der Region. Fahr auf der A3 Regensburg in Richtung Passau vorsichtig. Zwischen Wörth an der Donau Ost und Kirchrut kommt es zu Behinderungen wegen einer Baustelle. Auf der A93 Regensburg in Richtung Weiden. Hier kommt es zwischen den Anschlussstellen Regensburg Nord und Regenstauf zu Behinderungen wegen einer Nachtbaustelle.
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4: Heute am Donnerstag bekommen wir einen Mix aus Sonne und Wolken. Im Gegensatz zu gestern bleibt es da auch trocken. Es wird aber nicht ganz so warm, 20 Grad in der Spitze.
0: Punkt. 2 Uhr. 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